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3: Ich bin Christian Lang. Bundesfinanzminister Klingbeil findet es gut, dass Kanzler Merz bei den hohen Spritpreisen finanzielle Entlastungen angekündigt hat. Er sei dankbar dafür, dass es jetzt Bewegung gebe. Der SPD-Chef fügte hinzu, dass seine Vorschläge schon seit Wochen auf dem Tisch lägen. Merz hat heute bei einer Wirtschaftstagung versprochen, dass die Regierung bald Vorschläge vorstellen werde. Eine Übergewinnsteuer für Mineralölkonzerne will Merz, anders als Klingbeil, aber nicht. Nach den Schockmomenten auf der völlig überfüllten Wiesn im letzten Jahr soll diesmal einiges anders werden auf dem Oktoberfest. Die Münchner Polizei und das Kreisverwaltungsreferat wollen heute Mittag über die Sicherheitsvorkehrungen informieren. Etwa 600 Polizeibeamte sind insgesamt im Einsatz. Die Wiesnwache wird unterstützt von Taschendiebfahndern. Für Bedrohungen oder sexuelle Übergriffe unterstützen viele Zelte die Safe Now App, mit der per Klick das Sicherheitspersonal gerufen werden kann. Außerdem sollen KI-gestützte Kameras zu große Ansammlungen schnell erkennen und sofort Alarm schlagen. Deutschland und die USA wollen ihre Zusammenarbeit bei Rüstungsprojekten deutlich ausbauen. Dazu haben Bundesverteidigungsminister Pistorius und sein US-Amtskollege Hegseth in Washington eine Absichtserklärung über verstärkte Kooperationen unterzeichnet.
4: Neue sicherheitspolitische Herausforderungen machen eine robuste und eng verzahnte Verteidigungsindustrie nötig. Bei der Herstellung von Waffensystemen und Munition wollen die USA und Deutschland stärker zusammenarbeiten, Kapazitäten erhöhen und Lieferzeiten verkürzen, um so die Versorgung mit Rüstungsgütern auf beiden Seiten des Atlantiks zu sichern. Deutschland könne viel beisteuern, sagte Pistorius. Die verstärkte Zusammenarbeit mit den USA stärke die Sicherheit und Einsatzbereitschaft des gesamten Bündnisses.
3: Gute Nachrichten von TV-Legende Thomas Gottschalk. Nach einer zweiten PET-Untersuchung, wo im Körper nach Tumoren oder Metastasen gesucht wird, ist er laut eigener Aussage komplett krebsfrei. Seine Frau Carina spricht von einem kleinen Wunder, weil die Heilungschancen zunächst schlecht waren. Gottschalk hatte seine Krebserkrankung Ende letzten Jahres öffentlich gemacht und sich kurz danach von der TV-Bühne verabschiedet.
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3: Einige Wolken ziehen heute Nacht durch Bayern. Die Temperaturen liegen zwischen 14 und 11 Grad. In Alpennähe sind die Werte einstellig. Heute gibt es in Franken viele Wolken, immer wieder regnet es, auch Gewitter sind mit dabei. Ansonsten wechseln sich im restlichen Bayern Sonne und Wolken ab. Die Höchstwerte schaffen es auf 20 bis 26 Grad.
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3: Da sind wir schnell durch, die Straßen sind frei.
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3: Ich bin Christian Lang. Bundeskanzler Merz hat wegen der steigenden Spritpreise Entlastungen für Autofahrer angekündigt. Für viele Menschen, die täglich das Auto brauchen, sei eine Belastungsgrenze erreicht, sagte er. Wie genau die Entlastungen aussehen und wann sie kommen, steht aber noch nicht fest.
4: Eventuell nochmal ein Tankrabatt durch die Senkung der Energiesteuer, eventuell auch Direktzahlungen. Es werden jetzt mehrere Optionen besprochen, sagte der Kanzler. Was er nicht will, ist eine Übergewinnsteuer auf Extraprofite der Mineralölkonzerne. Die will aber die SPD als Gegenfinanzierung für Entlastungen und es könnte damit wieder knirschen in der Koalition.
3: Deutschland will bei der Rüstung stärker mit den USA zusammenarbeiten. Verteidigungsminister Pistorius sagte zum Start einer mehrtägigen US-Reise, gemeinsam könnten Waffensysteme für Abschreckung und Verteidigung schneller und in größerer Zahl produziert werden. Deutschland bietet dafür technologische Spitzenkompetenz. Am Freitag nimmt Pistorius in Texas den ersten von Deutschland bestellten F-35 Tarnkappenjet in Empfang. Er soll bei uns die überalterten Tornados ablösen. Über Litauen haben NATO-Kampfjets eine mit Sprengstoff bestückte Drohne abgeschossen. Verteidigungsminister Kaunas teilte mit, dass Spezialkräfte die Sprengladung entschärft haben. Verletzt wurde niemand. Die Drohne war in der Nacht zu Dienstag von italienischen Eurofightern vom Himmel geholt worden. Nach ersten Erkenntnissen kam sie vermutlich aus Belarus. Bundesgesundheitsminister Linnemann fordert strengere Regeln für medizinisches Cannabis. Laut dem Ministerium könnte der Cannabisimport in diesem Jahr auf 300 Tonnen steigen, 10-mal so viel wie vor 3 Jahren. Mit reiner medizinischer Nutzung hat das nichts mehr zu tun, sagte Linnemann beim Deutschen Apothekertag in München. Die Regierung plant deswegen, dass medizinisches Cannabis in Zukunft nur noch in Apotheken und nicht mehr online verkauft werden darf.
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3: Treue Weggefährten sind die vielen Wolken, die heute durch Bayern ziehen. Die Temperaturen liegen zum Start in den Mittwoch zwischen 11 und 14 Grad. Heute tauchen in weiten Teilen Frankens einige Regenwolken und auch Gewitter auf. Ansonsten bleibt es mit einem Mix aus Sonne und Wolken recht wechselhaft bei uns in Bayern. Bei Top-Temperaturen dennoch von 20 bis 26 Grad.
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3: Die A70 Richtung Bamberg zwischen Rostorf am Berg und Czeslitz. Da steht ein kaputtes Auto auf der Standspur.
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2: Ich bin Christian Lang. Guten Morgen. Bundeskanzler Merz hat wegen der steigenden Spritpreise Entlastungen für Autofahrer angekündigt. Für viele Menschen, die täglich das Auto brauchen, sei eine Belastungsgrenze erreicht, sagte er. Wie genau die Entlastungen aussehen und wann sie kommen, steht aber noch nicht fest. Diana Kramer berichtet.
3: Eventuell nochmal ein Tankrabatt durch die Senkung der Energiesteuer, eventuell auch Direktzahlungen. Es werden jetzt mehrere Optionen besprochen, sagte der Kanzler. Was er nicht will, ist eine Übergewinnsteuer auf Extraprofite der Mineralölkonzerne. Die will aber die SPD als Gegenfinanzierung für Entlastungen und es könnte damit wieder knirschen in der Koalition.
2: Nach den Schockmomenten auf der völlig überfüllten Wiesn im letzten Jahr soll diesmal einiges anders werden auf dem Oktoberfest. Die Münchner Polizei und das Kreisverwaltungsreferat wollen heute Mittag über die Sicherheitsvorkehrungen informieren. Etwa 600 Polizeibeamte sind insgesamt im Einsatz. Die Wiesnwache wird unterstützt von Taschendiebfahndern. Für Bedrohungen oder sexuelle Übergriffe unterstützen viele Zelte die SafeNow-App, mit der per Klick das Sicherheitspersonal gerufen werden kann. Deutschland und die USA wollen bei Rüstungsprojekten enger zusammenarbeiten. Verteidigungsminister Pistorius und sein US-Amtskollege Hegseth haben in Washington eine entsprechende Absichtserklärung unterschrieben. Beide Länder wollen ihre Rüstungsindustrie stärker verzahnen, unter anderem bei Entwicklung, Produktion und Wartung von Waffen und Munition. Ziel sind höhere Produktionskapazitäten, kürzere Lieferzeiten und stabilere Lieferketten für die NATO. EU-Kommissionspräsidentin von der Leyen hält heute ihre Rede zur Lage der Europäischen Union im Europaparlament in Straßburg. Erwartet werden Ankündigungen zu neuen Projekten für die nächsten 12 Monate. Es geht unter anderem zu Regeln, ab welchem Alter Jugendliche Social-Media-Plattformen nutzen dürfen. Nach dem starken Andrang von Migranten auf die spanische Exklave Ceuta dürfte auch das Thema Migration eine wichtige Rolle spielen.
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2: Treue Weggefährten sind die vielen Wolken, die heute durch Bayern ziehen. Die Temperaturen liegen zum Start in den Mittwoch zwischen 11 und 14 Grad. Heute tauchen in weiten Teilen Frankens einige Regenwolken und auch Gewitter auf. Ansonsten bleibt es mit einem Mix aus Sonne und Wolken recht wechselhaft bei uns in Bayern. Bei Top-Temperaturen dennoch von 20 bis 26 Grad.
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2: Da sind wir schnell durch. Die Straßen sind frei.
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2: Hier sind die Nachrichten mit Sebastian Uhl. Ein einzelner Kurzschluss hat gestern über Stunden fast den gesamten S-Bahn-Verkehr in München lahmgelegt. München-Reporter Benjamin Kühnel.
3: Zwischen Pasing und Laim wurde eine Oberleitung beschädigt. Zeitweise fuhr auf der Stammstrecke gar keine S-Bahn mehr. Zwei Züge blieben auf freier Strecke stehen, die Fahrgäste mussten raus, danach wurden die Bahnen abgeschleppt. Später fuhren einige Linien wieder, viele andere endeten aber vorzeitig. Die Bahn spricht von einer Verkettung mehrerer Umstände.
2: Nach etwa 10 Stunden war dann gegen 18 Uhr alles repariert. Seitdem fahren die Züge wieder regulär. Über 2,50 Euro pro Liter Sprit, keine Seltenheit mehr an den Tankstellen. Jetzt will die Bundesregierung neue Entlastungen auf den Weg bringen, hat Bundeskanzler Merz angekündigt.
4: Wir haben im Grunde genommen mehrere Optionen. Wir können verschiedene Steuern und Abgaben in den Blick nehmen, um jetzt den Verbraucherinnen und Verbrauchern in Deutschland zu helfen. Ich sehe die Notwendigkeit. Wir werden in der Koalition über dieses Thema sprechen und ich hoffe auch bald zu Lösungen kommen.
2: Im Raum stehen ein erneuter Tankrabatt oder sogar Direktzahlungen. Eine Übergewinnsteuer auf die Mineralölkonzerne schließt Merz aber aus. Die hatte die SPD zur Finanzierung der Entlastung gefordert. Diesen Sommer war es in Bayern so heiß wie seit dem Jahrhundertsommer 2003 nicht mehr. Der Deutsche Wetterdienst meldet für Juni bis August eine Durchschnittstemperatur von rund 20 Grad. Das sind über 3 Grad mehr als im Vergleichszeitraum von 1971 bis 2000. Außerdem hat es 26 Hitzetage gegeben, ein Rekord seit Beginn der Messungen in den 50er Jahren. Und noch die gute München-Nachricht. Unsere Stadt steht voll im Rampenlicht für internationalen Spitzensport. Jetzt wurde München gleich für 2 große Ereignisse als Austragungsort gewählt. 2028 kommt das Finale der UEFA Champions League zurück in die Allianz Arena und 2031 wird bei uns die Leichtathletik-WM ausgetragen. OB Krause spricht von einer besonderen Auszeichnung für unsere Stadt. Das waren die Nachrichten aus München und der Welt.
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5: Treue Weggefährten sind die vielen Wolken, die heute durch Bayern ziehen. Die Temperaturen liegen zum Start in den Mittwoch zwischen 11 und 14 Grad. Heute tauchen in weiten Teilen Frankens einige Regenwolken und auch Gewitter auf. Ansonsten bleibt es mit einem Mix aus Sonne und Wolken recht wechselhaft bei uns in Bayern. Bei Top-Temperaturen dennoch von 20 bis 26 Grad.
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5: Da sind wir schnell durch, die Straßen sind frei.
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4: Hier sind die Nachrichten mit Sebastian Uhl. Ein einzelner Kurzschluss hat gestern über Stunden fast den gesamten S-Bahn-Verkehr in München lahmgelegt. München-Reporter Benjamin Kühnel.
5: Zwischen Pasing und Laim wurde eine Oberleitung beschädigt. Zeitweise fuhr auf der Stammstrecke gar keine S-Bahn mehr. Zwei Züge blieben auf freier Strecke stehen, die Fahrgäste mussten raus, danach wurden die Bahnen abgeschleppt. Später fuhren einige Linien wieder, viele andere endeten aber vorzeitig. Die Bahn spricht von einer Verkettung mehrerer Umstände.

0: Ende. Nach etwa 10 Stunden war dann gegen 18 Uhr alles repariert. Seitdem fahren die Züge wieder regulär. Über 2,50 Euro pro Liter Sprit, keine Seltenheit mehr an den Tankstellen. Jetzt will die Bundesregierung neue Entlastungen auf den Weg bringen, hat Bundeskanzler Merz angekündigt.
1: Wir haben im Grunde genommen mehrere Optionen. Wir können verschiedene Steuern und Abgaben in den Blick nehmen, um jetzt den Verbraucherinnen und Verbrauchern in Deutschland zu helfen. Ich sehe die Notwendigkeit. Wir werden in der Koalition über dieses Thema sprechen und ich hoffe auch bald zu Lösungen kommen.
0: Im Raum stehen ein erneuter Tankrabatt oder sogar Direktzahlungen. Eine Übergewinnsteuer auf die Mineralölkonzerne schließt Merz aber aus. Die hatte die SPD zur Finanzierung der Entlastung gefordert. Diesen Sommer war es in Bayern so heiß wie seit dem Jahrhundertsommer 2003 nicht mehr. Der Deutsche Wetterdienst meldet für Juni bis August eine Durchschnittstemperatur von rund 20 Grad. Das sind über 3 Grad mehr als im Vergleichszeitraum von 1971 bis 2000. Außerdem hat es 26 Hitzetage gegeben, ein Rekord seit Beginn der Messungen in den 50er Jahren. Und noch die gute München-Nachricht. Unsere Stadt steht voll im Rampenlicht für internationalen Spitzensport. Jetzt wurde München gleich für 2 große Ereignisse als Austragungsort gewählt. 2028 kommt das Finale der UEFA Champions League zurück in die Allianz Arena und 2031 wird bei uns die Leichtathletik-WM ausgetragen. OB Krause spricht von einer besonderen Auszeichnung für unsere Stadt. Das waren die Nachrichten aus München und der Welt.
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4: Wir fangen stark an, lassen dann aber auch relativ stark nach. Genau wissen, wie es wird mit dem Charivari Münchenwetter. Heute ist das ein bisschen zweigeteilt. Jetzt der Morgen und Vormittag eigentlich recht schön. Es ist auch nicht kalt, hey, schon fast 20 Grad. Paar Wolken, später schaut auch immer mal wieder die Sonne raus. Ab, ja, ich würde sagen, später Mittag dann in den Nachmittag rein und Abend. Da wird's aber nass, da müssen wir uns schon mal drauf einstellen. Regenjacken einpacken, da kommt einiges, auch hier und da mal ein Gewitter. Aber das ist wirklich nur heute, morgen am Donnerstag und auch am Freitag dann wieder Sonne mit Wolken um die 20 Grad.
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4: So, und da haben wir auch schon die erste Meldung, nämlich von der A99 West in Richtung Lindau. Der Tunnel Allach, der war bis vor ein paar Minuten nämlich noch gesperrt. Inzwischen ist er wieder offen. Heißt, der Stau, der kann jetzt abfließen zwischen dem Dreieckfeld Moching und Dreieck Allach. Da sind wir noch bei ungefähr einer Viertelstunde plus.
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4: Und der neueste Blitzer, den haben wir auch schon unter Giesing, die Pilgersheimer Straße. Und habt ihr noch mehr, dann sehr gerne jederzeit melden. Per Anruf oder WhatsApp, alles ja jetzt an die gleiche Nummer, alles an die 089 für München, 57 95 5.
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4: Mit Lukas Dombo und hey, die Meldungen, die überschlagen sich ja wirklich. Wahnsinn, was München schon wieder alles an Land gezogen hat, oder? Startet gut rein in den Mittwoch und ja, da können wir wirklich stolz sein. Also einmal das übernächste Champions League Endspiel. Das findet nämlich einmal mehr hier bei uns in München statt. 2028 und 2031 kommt auch noch die Leichtathletik-Weltmeisterschaft zu uns in die Landeshauptstadt mit tausenden Athletinnen und Athleten. Wirklich stark.
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0: Schönen guten Morgen, 95.5 Charivari. Heute entscheidet sich, wer König oder Königin der Wiesn wird und sich diesen ultimativen Wahnsinn sichert, oder besser gesagt...
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0: Noch bis 15 Uhr habt ihr Zeit, auf unserer Charivari Instagram-Seite zu liken, zu teilen und vor allem euren Freunden, Verwandten und Bekannten Bescheid zu geben. Denn der Kommentar unter unserem Wiesn-Post mit den meisten Likes, der bekommt diesen Oberhammer. Ich fasse nochmal schnell zusammen, es geht ja nicht nur

0: einen Tisch und den auch nicht irgendwann, nein, nein, sondern es geht um Tische an allen drei Wiesn-Samstagen. In der Bräurose, mit Händeln, mit Massen, dazu einen Bergfahrgutschein und auch freien Eintritt in den Wiesn-Club. Das ist doch mal was.
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0: Ihr hört 95.5 Charivari und wir starten in den Mit- bzw. den Probierwoch.
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0: Immer mittwochs testen wir die neuesten Produkte aus den Supermärkten in München, Stadt und Land. Aktuell ja ein bisschen Kuddelmuddel. Ich meine, wir haben schon Weihnachtsartikel, aber auch Halloween-Goodies, Rest der Sommerware, der raus muss. Aber natürlich auch neues Zeug. Zum Beispiel, und das holen sich viele jetzt, wenn es so ein bisschen herbstelt, getrocknete Früchte. Normalerweise eher so Aprikosen und Pflaumen, die Standards. Jetzt gibt es von Seeberger gefriergetrocknete Maracujas und Litchis. Fairerweise nicht ganz günstig. 15 Gramm nur, kosten 2,79 €, haben die in die Tüte reingepackt. Wir probieren mal, ob es sich lohnt, starten mit der Litchi. Das ist sehr lecker. Oh doch, das schmeckt mir sehr gut. Und wir gehen weiter zu Maracuja. Oh. Oh, das ist aber sauer. Wow. Das habe ich nicht erwartet. Also Litchi ist gut, aber für Maracuja muss man es schon echt sehr sauer mögen. Ich muss insgesamt sagen, also auch wenn man in die Tüte reinschaut, man kauft gefühlt mehr Luft als Produkt. Also mir wäre es ein bisschen zu teuer. Müsst ihr selber mal ausprobieren. Aber oh, ist Maracuja sauer, oh Gott. Und natürlich gibt es noch ganz vieles mehr. Zum Beispiel Schokolade mit Gummibärchen. Weiß ich jetzt nicht, was ich davon halten soll. Und einen Kultsnack in einer ganz neuen Sorte. Testen wir alles noch heute für euch. Also dranbleiben.
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0: Und wie sagt man so schön, große Ereignisse werfen ihre Schatten voraus. 95.5 Charivari hier und ja, morgen hört München Stadt und Land wieder das hier.
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0: Das Heidi-Fest im Hofbräuhaus steht an und jetzt wissen wir auch, wer alles kommt. Im letzten Jahr gab es eher ja so eine Art Oktoberfest-Ballermann-Schlagersause irgendwie hier mit Jürgen Drees, mit Roberto Blanco, Howard Carpendale und der Hermes House Band. In diesem Jahr ist es eher eine, ja, oder ein 90s-Klassentreffen. Die ehemaligen Supermodels zum Beispiel, Nadja Auermann und Naomi Campbell sind mit am Start. Genauso wie die Dancefloor-Acts Rednecks, Ace of Base, Tour Unlimited, La Bouche und auch Dr. Alban. Ganz wilde Mischung.
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2: Hier sind die Nachrichten mit Sebastian Uhl. Die Spritpreise müssen unbedingt wieder runter, sehen nicht nur Autofahrer so, sondern jetzt auch die Bundesregierung. Kanzler Merz hat Entlastungen angekündigt, er könne sich einen erneuten Tankrabatt oder sogar Direktzahlungen vorstellen. Eine Übergewinnsteuer für Mineralölkonzerne lehnt er aber ab. Die hatte die SPD gefordert, um die Entlastungen zu finanzieren. Die Wiesn steht in den Startlöchern. Am Samstag geht's los. Heuer soll alles unbedingt sicher bleiben. Szenen wie bei der Überfüllung vergangenes Jahr soll es nicht mehr geben, dank eines neuen Sicherheitskonzepts. Das stellen Polizei und KVR heute Mittag vor. Rund 600 Polizeibeamte werden von KI-gestützten Kameras unterstützt. Und was tun, wenn die Hausparty aus dem Ruder läuft? Einfach weglaufen, dachte sich zumindest ein 15-Jähriger aus Freising. Seine betrunkenen Gäste haben die Wohnung der Eltern ziemlich verwüstet. Aus Angst vor deren Reaktion ist der Teenager dann aus dem Fenster gesprungen und abgehauen. Nach ein paar Stunden und einer Suchaktion kam er dann von selbst zurück.

0: Das waren die Nachrichten aus München, Stadt und Land.
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3: Ja, was brauchen wir? Also später, um in die Arbeit zu fahren, dann so in einem Stündchen ungefähr, brauchen wir die Sonnenbrille. Heute Nachmittag brauchen wir aber auch gleich wieder die Regenjacke. Leider. Ja, genau wissen, wie es wird mit dem Charivari Münchenwetter. Heute früh und am Vormittag wird es nämlich recht schön. Sonne mit Wolken um die 20 Grad. Später dann aber auch immer wieder Gewitter mit dabei und eben Regen. Ich würde sagen, so ab dem Nachmittag, da zieht es dann zu. Beschränkt sich aber auch wirklich nur auf heute. Ab morgen Freitag ist das schon kein Thema mehr. Dann nur noch Sonne mit Wolken.
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3: Mit einer kleinen Meldung aktuell von den Straßen, nämlich von der A9 Nürnberg in Richtung München zwischen dem Kreuz Neufahren und Eching. Aber ja, gerade mal 2 Minuten plus.
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3: Und auch mit 2 neuen Blitzern, nämlich einmal in Sauerlach der Spatzenlohweg und dann steht noch einer in Untergiesing auf der Pilgersheimer Straße. Wenn ihr noch mehr habt, 089 für München, 57 95 5, eure Nummer für WhatsApps und auch für Anrufe.
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3: Und ich bin Lukas Dombo. Wir starten rein in den Mittwoch. Und ich, obwohl der neue Bundestrainer Jürgen Klopp ja eigentlich erst morgen erstmals seine Kadernominierung bekannt gibt, sind die ersten Namen natürlich wie immer schon durchgesickert. So ist zum Beispiel Hoffenheim-Keeper Oliver Baumann, der Mann, der vor Manuel Neuer im Tor stand, nicht mit dabei. Dafür ist aber zum Beispiel Marc-André Ter Stegen zurück als Nummer 1 und auch Bayerns Nummer 2. Jonas Urbig, der ist wohl auch in den Top 3 Torhütern mit dabei. Also wir sind sehr gespannt. Die nächsten Namen, die werden garantiert auch heute schon wieder durchsickern. Und dann schauen wir mal, was unser Kloppo morgen dann noch alles Neues zu verkünden hat. Jetzt aber erstmal einen guten Start in diesen Mittwoch.
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0: 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Ja, so ist es. Heute dürfen die Hunde aus München Stadt und Land ins Freibad. Zum Saisonabschluss stehen die legendären Hundebadetage an. Den Anfang, den macht heute und auch morgen das Ungerer Bad in Schwabing. Freitag und Samstag geht's dann weiter im FKK-Bereich des Dantebads. Also, auch die Vierbeiner müssen ihre Badeklamotten daheim lassen. Ja, ja, flacher Witz, ich weiß schon. Und nachdem wir den Schulstart jetzt allesamt erfolgreich hinter uns gebracht haben, steht gleich das erste Highlight für alle Schulen in München Stadt und Land ein. 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Und das am Freitag, den 9. Oktober. 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Das ist natürlich alles kostenlos. Es gibt auch Medaillen, Siegerehrung und Verpflegung. Also ihr könnt mal zeigen, was eure Klasse so drauf hat. Und ich meine, wäre ja auch irgendwie ein geiler Titel, oder? 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

0: Ihr hört 95.5 Charivari. Und wir starten zusammen in den Mittwoch und das mal wieder mit einem sehr, sehr verrückten Modetrend. Weil eine eigentliche Modesünde wird gerade zum absoluten Mode-Highlight. Dabei geht es um diese Souvenir-Städte-Shirts. Ich glaube, die kennen wir alle mit diesem I love München, I love Paris, London, Athen, Amsterdam, was auch immer. Und gerade sind diese Shirts im absoluten Mega-Hype. Grund dafür das Luxuslabel Chanel. Die Modemacher haben nämlich ein mit Pailletten besetztes I love New York Shirt mit einem ihrer Chanel-Kostüme kombiniert und so wurde eben aus einem Billigmitbringsel ein völliges It-Piece. Also anders gesagt, auf die Kombination kommt's an. Mit Jeans oder Jogger wirkt's halt eher wie so ein Notshirt, weil alle anderen in der Wäsche sind. Dagegen mit einer Chino und unterm Sakko angeblich jetzt richtig stylisch. Selbes Shirt, völlig neue Wirkung. Und fairerweise muss man sagen, gleichzeitig ist auch sehr inaktuell zu zeigen, wo man war oder wo man hin möchte. Ja, in diesem Sinne, speziell jetzt nach dem Urlaub, alle Souvenir-Shirts nicht im Schrank verstecken, sondern einfach mal richtig gut kombinieren.
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0: Ihr hört 95.5 Charivari am Mittwoch. Und natürlich testen wir auch heute wieder die neuesten Produkte aus den Supermärkten in München, Stadt und Land. In der nächsten halben Stunde eine sehr, sehr wilde Mischung. Aus Schokolade und Gummibärchen, ich glaube, das kann nicht funktionieren. Ich lasse mich gerne eines Besseren belehren. Aber davor, ja, koste ich mal schnell die neue Sorte eines Kult-Snacks. Kennen wir alle, Pick-up-Riegel, irgendwelche Geschäftsmeetings, da fliegen die immer rum. Oben Waffel, unten Waffel, in der Mitte Schokolade. Und jetzt gibt es das Ganze als Salted Caramel. Nicht anders erwartet. Das Ding ist super lecker. Mit Salted Caramel kann man mich aber auch immer abholen, aber das kann ich euch wirklich empfehlen. Das nächste Mal, wenn ihr zum Pickup greift, dann nochmal die neue Sorte ausprobieren.
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2: Hier sind die Nachrichten mit Sebastian Uhl. Unsere Stadt ist gemacht für Großsportereignisse. Während die Bewerbung zu den Olympischen Spielen noch läuft, hat München jetzt den Zuschlag für das Champions League-Finale 2028 und die Leichtathletik-WM 2031 erhalten. Für Obi Krause eine tolle Auszeichnung.
3: Das ist ein toller Tag für München und vor allem eine großartige Bestätigung für unser internationales Standing als Sportstadt. Denn mit dem Olympiapark und Allianz Arena haben wir herausragende Sportstätten, die für große und auch emotionale Sportmomente stehen. Und es gibt uns noch mehr Rückenwind für unser Ziel, auch die Olympischen und Paralympischen Sommerspiele wieder nach München zu holen.
2: Ob dafür München für Deutschland ins Rennen geht, entscheidet der Olympische Sportbund in 10 Tagen. Die hohen Spritpreise könnten zum nächsten Streit innerhalb der Bundesregierung führen. Dass es dringend Entlastungen braucht, da sind sich Union und SPD einig. Das Problem ist das Wie. Die SPD fordert einen Spritpreisdeckel und eine Übergewinnsteuer für Mineralölkonzerne. Kanzler Merz und Wirtschaftsministerin Reiche lehnen das aber ab. Sie schlagen einen erneuten Tankrabatt vor oder Direktzahlungen für bestimmte

0: Bevölkerungsgruppen. Auf dem Weg in den Urlaub sorgen sie für Staus. Auch rechtlich steht ein großes Fragezeichen hinter den Kontrollen an deutschen Grenzen. Von heute an werden sie aber um ein weiteres halbes Jahr verlängert. Innenminister Dobrindt rechtfertigt das mit dem Kampf gegen illegale Migration und Schleuser. Ursprünglich waren die Grenzkontrollen nur als Ausnahme gedacht. Und das ist inzwischen Tradition bei uns. Nach dem Ende der Freibad-Saison dürfen ab heute noch die Hunde planschen. Michael Silver von den Münchner Stadtwerken.
1: Ich finde es ganz schön, dass nachdem die Menschen sozusagen das Feld geräumt haben, das Chlor abgebaut ist, dass wir eben auch Hunden hier die Möglichkeit geben können, nochmal sich auszutoben und ein Freibad zu nutzen und den Menschen, die mit ihnen mitkommen, eben auch.
0: Heute und morgen im Ungerer Bad, am Freitag und am Samstag dann noch im Dantebad. Und alle Einnahmen gehen an den Münchner Tierschutzverein. Das waren die Nachrichten aus München und der Welt.
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4: Das ist ein Sonnenaufgang für Instagram, oder? Wow, also wirklich richtig schön, der Himmel mal in so ein Rot getaucht, da wo die Sonne durchschaut. Genau wissen, wie es wird mit dem Charivari Münchenwetter, aber lasst euch bitte nicht täuschen. Jetzt in der Früh sieht das noch alles so toll aus, aber später am Nachmittag zieht es zu. Der Regen kommt, dicke Regenwolken und auch Gewitter immer wieder bis in den Abend rein. Heute immerhin nicht kalt, um die 25 Grad. Morgen und dann auch am Freitag ist Regen übrigens gar kein Thema mehr. Und was ich Stand jetzt sehe, auch am Samstag am Anstichtag wird es schön, 22 Grad Sonne mit Wolken.
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4: Und wir starten mit einer Gefahrenmeldung, nämlich von der A9 Nürnberg in Richtung München. Passt bitte auf, ungesicherte Unfallstelle zwischen Allershausen und der Raststätte für Holzen-West. Da hat's gekracht. Linke Spur und Standstreifen sind aktuell blockiert. Staut sich auch zurück, ihr braucht gut eine Viertelstunde länger. Dann schauen wir rüber, A94 Passau in Richtung München zwischen Paarstetten und Anzing. Auch da eine Viertelstunde plus und 10 Minuten mehr müsst ihr noch mitnehmen auf der A96 Lindau in Richtung München. Wie immer am Autobahnende in Sendling.
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4: Und die neuesten Blitzer, die haben wir in Ludwigsfeld auf der Dachauer Straße. Sauerlach ist noch mit dabei, Spatzenlohweg und in Untergiesing die Pilgersheimer Straße. Und habt ihr noch mehr, gerne durchgeben jederzeit 089 für München 57 95 5 für Anrufe und WhatsApps.
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4: Mit Lukas Dombo und das war wirklich irre. Die Schreibwarenhändler und Drogerien sind gestern aus allen Nähten geplatzt. Ey, München, Stadt und Land haben gestern mal so richtig Großeinkauf fürs neue Schuljahr gemacht. Und deshalb wirklich mal ein fettes Dankeschön an alle Verkäuferinnen und Verkäufer, die mit einer Seelenruhe und Gelassenheit sämtliche noch so schwierige Vorstellungen rausgesucht haben. Wirklich Hammer, da habt ihr richtig performt, würde ich sagen. Und ich meine, heute geht es ja auch natürlich gleich weiter. Schließlich bekommen die höheren Klassen erst jetzt nach und nach ihre Heften, Mappen, Schulhefter, was es alles braucht. Also, ich wünsche gutes Durchhalten.
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0: Schönen Mittwoch euch hier auf 95.5 Charivari und natürlich testen wir auch heute wieder die neuesten Produkte aus den Supermärkten in München, Stadt und Land.
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0: Und da steht gerade ganz prominent eine neue Rittersportsorte, nämlich Pico Balla. Weiße Schokolade mit Haribo-Gummibärchen drin. Dementsprechend ist natürlich auch nochmal ordentlich mehr Zucker drin, jawohl, als nochmal in einer normalen Schokolade, nämlich 60 Gramm von 100. Eieiei. Aber ich bin mir sicher, also packungsdesigntechnisch werden da viele Kinder ganz laut hier schreien. Und geschmackstechnisch bin ich da mal sehr gespannt, ob das was sein kann. Naja, wie erwartet. Ich glaube, alle älter als ungefähr 13 werden das nicht fühlen. Richtig gutes Produkt für Kinder, die werden darauf voll abgehen, aber ich sag, das braucht's nicht. Die Kombination aus Gummibärchen und Schokolade, das passt einfach nicht für mich. Ich weiß nicht, wo man damit hin wollte. Irgendwie mal was Spezielles machen, das haben sie geschafft. Geschmacklich für mich eher durchgefallen. So, und natürlich testen wir auch heute noch ein bisschen mehr für euch. In der nächsten Stunde zum Beispiel völlig neues Trockenobst. Naja, im Herbst besonders beliebt.
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2: Hier sind die Nachrichten mit Sebastian Uhl. Es war die Münchner S-Bahn-Odyssee. Rund 10 Stunden lang waren gestern große Teile der Stammstrecke gesperrt wegen einer kaputten Oberleitung. Die Folge waren überfüllte Busse und Trambahnen. Tausende Pendler haben auf dem Weg in die Arbeit viel länger gebraucht. Auch im Feierabendverkehr dauerten die Einschränkungen noch

0: Dann, erst gegen 18 Uhr war dann alles behoben. Die Freibad-Saison ist in den allermeisten Bädern vorbei und die Bilanz fällt allgemein positiv aus. Nicht nur in München, wo so viele Gäste kamen wie seit 10 Jahren nicht mehr. Auch die Freibäder in Starnberg, Bad Tölz und Garmisch-Partenkirchen konnten die Besucherzahlen vom Vorjahr deutlich übertreffen. Bedeutet für die Städte deutlich mehr Einnahmen. Und noch zum Fußball. Die Münchner Löwen bleiben ungeschlagen in der Regionalliga, haben den Anschluss an Platz 1 aber erneut verpasst. Gegen die zweite von Greuther Fürth kamen die 60er gestern Abend nicht über ein 1:1 hinaus. Es ist bereits das 5. Unentschieden im 8. Ligaspiel. Das waren die Nachrichten aus München Stadt und Land.
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3: Und man merkt gleich den Unterschied zu gestern früh. Ne? Gestern Morgen hatten wir nämlich noch 12 Grad. Heute Stand jetzt sind wir schon bei 19. Genau wissen, wie es wird mit dem Charivari Münchenwetter. Heute auf jeden Fall nochmal ein sehr angenehmer Tag. Temperaturentechnisch 24, 25 Grad. Aber doch mal lieber eine Regenjacke einpacken. Am Nachmittag, da kommt was auf uns zu. Auch immer wieder Gewitter in den Abend und in die Nacht rein. Morgen das Ganze schon kein Thema mehr. Morgen Freitag und auch Samstag Sonne mit Wolken und immer so um die 20 Grad.
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3: Der Berufsverkehr, es ist einiges los. Wir gehen es mal durch. A96, wenn ihr in Richtung München unterwegs seid. Danke Alois fürs Durchklingeln und Melden. Da hat es einen Unfall im Baustellenbereich zwischen Blumenau und Fürstenried gegeben. Die linke Spur ist blockiert. Es staut sich zurück. Noch ein Unfall. A9 Nürnberg in Richtung München zwischen Allershausen und der Raststätte für Holzen West. Da aktuell aber nur der Standstreifen blockiert. Dann haben wir noch die A99 West in Richtung Lindau. Tunnel Aubing. Oh Mann, Höhenkontrolle wurde ausgelöst. Dementsprechend der Tunnel gerade dicht. Auch da staut es sich zurück 20 Minuten plus. Und dann noch mit dabei die A94 Passau in Richtung München zwischen Paarstetten und Paarsdorf. Da dauert es ungefähr eine Viertelstunde länger. Überall sonst, wenn ihr irgendwo steht, circa 10 Minuten mehr einrechnen. Und bitte alle Autofahrer, ja, alle ihr da draußen dran denken, heute sind noch mal ganz viele Schulkinder unterwegs. Viele auch vielleicht das erste Mal unterwegs, alleine in die Schule. Dementsprechend noch besser aufpassen, Augen auf und schön vorsichtig fahren. Danke euch.
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3: Und die neuesten Blitzer haben wir zum Beispiel mit dabei in Feldmoching. Da wird auf der Dülferstraße geblitzt. Außerdem Ludwigsfeld, die Dachauer Straße und in Sauerlach der Spatzenlohweg. Danke euch, gute und sichere Fahrt.
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3: Mit Lukas Dombo und die Spritpreise müssen runter. Ja, absolut. Ich meine, ihr habt es bei uns gehört. Das sieht jetzt immerhin die Bundesregierung auch so. Ich meine, wo soll es denn auch noch hingehen? 2,70 und mehr. Wir haben ja alles wirklich schon gesehen. Deshalb gut, wenn da was gemacht wird. Aber wir wissen halt auch alle, sowas braucht immer seine Zeit. 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

Ihr hört 95.5 Charivari, wir starten in den Mittwoch. Heute am Hundebadetag 1 von 4 in diesem Jahr. Los geht's heute und morgen im Ungererbad in Schwabing. Freitag und Samstag ist dann noch das Dantebad in Neuhausen-Nymphenburg dran. Und dann ist heute auch letzter Tag der Jurassic World Experience. In der kleinen Olympiahalle, da waren die Dinos ja 5 Monate lang zu Gast. Und außerdem feiert am Abend im Bayerischen Hof in der Innenstadt ein Musical-Premiere, das bereits in Berlin, aber auch in den USA aufgeführt worden ist, obwohl es eigentlich um München geht. Oktoberfest, a Musical, an almost true story, heißt dieses Teil, also beinahe wahr. Geschrieben vom Münchner Grammy-Preisträger und Soundtrack Guru Harold Faltermeier übrigens, der ja auch unter anderem den Top Gun Soundtrack geschrieben hat. Doch bisher durfte dieses Musical nicht bei uns aufgeführt werden. Warum? Weil Oktoberfest ein geschützter Begriff ist.

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0: Schönen Mittwoch euch.
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0: Welche drei Songs gehen gerade in München, Stadt und Land, im Netz oder in den Charts völlig steil? Jede Woche stellen wir euch die größten Banger davor. Und Lied Nummer 1 ist auch direkt mal ein echter Gewinner. Die Troglauer haben nämlich den Wettbewerb unserer Stadt Alliert Fürth Wiesen für sich entschieden.

Song Nummer 2 ist auch eine recht wilde Mischung. Könnte auch irgendwie Wiesn sein, ist aber tatsächlich eher Ballermann. Die Rede ist von Pietro Lombardi und den Kultrappern Die Atzen. Es

die Kombi habe ich auch gar nicht kommen sehen, ne? Naja gut, und dann gibt's gerade noch einen Song, der, obwohl er schon über 20 Jahre alt ist, gerade auf Platz 4 in den deutschen Singlecharts steht. So gut wie noch nie übrigens. Höchste Platzierung, euer letzter Wochensieger von Hier an blind. Weiß ich

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2: Hier sind die Nachrichten mit Sebastian Uhl. Ein einzelner Kurzschluss hat gestern über Stunden fast den gesamten S-Bahn-Verkehr in München lahmgelegt. München-Reporter Benjamin Kühnel.
3: Zwischen Pasing und Laim wurde eine Oberleitung beschädigt. Zeitweise fuhr auf der Stammstrecke gar keine S-Bahn mehr. Zwei Züge blieben auf freier Strecke stehen, die Fahrgäste mussten raus, danach wurden die Bahnen abgeschleppt. Später fuhren einige Linien wieder, viele andere endeten aber vorzeitig. Die Bahn spricht von einer Verkettung mehrerer Umstände.
2: Nach etwa 10 Stunden war dann gegen 18 Uhr alles repariert. Seitdem fahren die Züge wieder regulär. Über 2,50 Euro pro Liter Sprit, keine Seltenheit mehr an den Tankstellen. Jetzt will die Bundesregierung neue Entlastungen auf den Weg bringen, hat Bundeskanzler Merz angekündigt.
4: Wir haben im Grunde genommen mehrere Optionen. Wir können verschiedene Steuern und Abgaben in den Blick nehmen, um jetzt den Verbraucherinnen und Verbrauchern in Deutschland zu helfen. Ich sehe die Notwendigkeit. Wir werden in der Koalition über dieses Thema sprechen und ich hoffe auch bald zu Lösungen kommen.
2: Im Raum stehen ein erneuter Tankrabatt oder sogar Direktzahlungen. Eine Übergewinnsteuer auf die Mineralölkonzerne schließt Merz aber aus. Die hatte die SPD zur Finanzierung der Entlastung gefordert. Diesen Sommer war es in Bayern so heiß wie seit dem Jahrhundertsommer 2003 nicht mehr. Der Deutsche Wetterdienst meldet für Juni bis August eine Durchschnittstemperatur von rund 20 Grad. Das sind über 3 Grad mehr als im Vergleichszeitraum von 1971 bis 2000. Außerdem hat es 26 Hitzetage gegeben, ein Rekord seit Beginn der Messungen in den 50er Jahren. Und noch die gute München-Nachricht. Unsere Stadt steht voll im Rampenlicht für internationalen Spitzensport.

0: Jetzt wurde München gleich für zwei große Ereignisse als Austragungsort gewählt. 2028 kommt das Finale der UEFA Champions League zurück in die Allianz Arena und 2031 wird bei uns die Leichtathletik-WM ausgetragen. OB Krause spricht von einer besonderen Auszeichnung für unsere Stadt. Das waren die Nachrichten aus München und der Welt.
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3: Die einen haben es gut, sitzen in der Sonne, bei den anderen, naja, da ist halt ein bisschen bewölkt. Da genau wissen, wie es wird mit dem Charivari Münchenwetter, was für alle gilt, um die 20 Grad. Und was auch für alle gilt, heute Nachmittag immer wieder Regen und auch Gewitter mit dabei. Immerhin wirklich nur heute, morgen, übermorgen und auch am Samstag am Anstichtag trocken und bis zu 20 Grad.
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3: So, und wir merken wirklich, jetzt sind alle wieder da. Es ist richtig was los auf den Straßen. Wir starten mit einer wichtigen Meldung an Neu-Nürnberg in Richtung München zwischen Allershausen und der Raststätte für Holzen West. Immer noch der Standstreifen blockiert nach einem Unfall. Dann A99 West in Richtung Lindau. Tunnel Aubing war bis gerade eben noch Höhenkontrolle, ist wieder offen. Jetzt fließt der Verkehr da ab, der Stau. Ungefähr noch eine Viertelstunde plus. Viertelstunde länger dauert es eben auch auf der A9 Nürnberg in Richtung München zwischen Pfaffenhofen und Kreuzenneufahren. Und dann haben wir noch die A95 mit dabei, Garmisch-Partenkirchen in Richtung München zwischen Fürstenried und Sendling Süd. Da sagt er aktuell 13 Minuten plus. Überall sonst, wo es stockt, seid ihr in unter 10 Minuten durch.
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3: Und die neuesten Blitzer, die haben wir zum Beispiel in Freiham auf der Wiesenfelser Straße, Hohenbrunn, die Siegertsbrunner Straße und in Sauerlach auf dem Spatzenlohweg. Und wenn ihr noch mehr habt, durchklingeln oder WhatsApp, alles an die gleiche Nummer, alles an die 089 für München, 57 95 5. Merci euch, gute Fahrt.
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3: Mit Lukas Dombo und hey, die Meldungen, die überschlagen sich ja wirklich. Wahnsinn, was München schon wieder alles an Land gezogen hat, oder? Startet gut rein in den Mittwoch und ja, da können wir wirklich stolz sein. Also einmal das übernächste Champions League Endspiel. Das findet nämlich einmal mehr hier bei uns in München statt. 2028 und 2031 kommt auch noch die Leichtathletik-Weltmeisterschaft zu uns in die Landeshauptstadt. Mit tausenden Athletinnen und Athleten. Wirklich stark.
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0: Schönen guten Morgen, 95.5 Charivari. Heute entscheidet sich, wer König oder Königin der Wiesen wird und sich diesen ultimativen Wahnsinn sichert, oder besser gesagt...
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0: Noch bis 15 Uhr habt ihr Zeit, auf unserer Charivari Instagram-Seite zu liken, zu teilen und vor allem euren Freunden, Verwandten und Bekannten Bescheid zu geben. Denn der Kommentar unter unserem Wiesenpost mit den meisten Likes, der bekommt diesen Oberhammer. Ich fasse nochmal schnell zusammen. Es geht ja nicht nur um einen Tisch und den auch nicht irgendwann, nein, sondern es geht um Tische an allen drei Wiesensamstagen. In der Bräurose, mit Händeln, mit Massen, dazu einen Bergfahrgutscheine und auch freien Eintritt in den Wiesenclub. Das ist doch mal was.
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0: Ihr hört 95.5 Charivari und wir starten in den Mit- bzw. den Probierwoch.
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0: Immer mittwochs testen wir die neuesten Produkte aus den Supermärkten in München, Stadt und Land. Aktuell ja ein bisschen Kuddelmuddel. Ich meine, wir haben schon Weihnachtsartikel, aber auch Halloween-Goodies, Rest der Sommerware, der raus muss. Aber natürlich auch neues Zeug. Zum Beispiel, und das holen sich viele jetzt, wenn es so ein bisschen herbstelt, getrocknete Früchte. Normalerweise eher so Aprikosen und Pflaumen, die Standards. Jetzt gibt es von Seeberger gefriergetrocknete Maracujas und Lychees. Fairerweise nicht ganz günstig. 15 Gramm nur, kosten 2,79 €, haben die in die Tüte reingepackt. Wir probieren mal, ob es sich lohnt, starten mit der Litschi. Das ist sehr lecker. Oh doch, das schmeckt mir sehr gut. Und wir gehen weiter zu Maracuja. Oh. Oh, das ist aber sauer. Wow. Das habe ich nicht erwartet. Also Litschi ist gut, aber für Maracuja muss man es schon echt sehr sauer mögen. Ich muss insgesamt sagen, also auch wenn man in die Tüte reinschaut, man kauft gefühlt mehr Luft als Produkt. Also mir wäre es ein bisschen zu teuer. Müsst ihr selber mal ausprobieren. Aber oh, ist Maracuja sauer, oh Gott. Und natürlich gibt es noch ganz vieles mehr. Zum Beispiel Schokolade mit Gummibärchen. Weiß ich jetzt nicht, was ich davon halten soll. Und einen Kultsnack in einer ganz neuen Sorte. Testen wir alles noch heute für euch. Also dranbleiben.
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2: Hier sind die Nachrichten mit Sebastian Uhl. Die Spritpreise müssen unbedingt wieder runter, sehen nicht nur Autofahrer so, sondern jetzt auch die Bundesregierung. Kanzler Merz hat Entlastungen angekündigt. Er könne sich einen erneuten Tankrabatt oder sogar Direktzahlungen vorstellen. Eine Übergewinnsteuer für Mineralölkonzerne lehnte aber ab. Die hatte die SPD gefordert, um die Entlastungen zu finanzieren. Die Wiesn steht in den Startlöchern. Am Samstag geht's los. Heuer soll alles unbedingt sicher bleiben. Szenen wie bei der Überfüllung vergangenes Jahr soll es nicht mehr geben, dank eines neuen Sicherheitskonzepts. Das stellen Polizei und KVR heute Mittag vor. Rund 600 Polizeibeamte werden von KI-gestützten Kameras unterstützt. Und was tun, wenn die Hausparty aus dem Ruder läuft? Einfach weglaufen, dachte sich zumindest ein 15-Jähriger aus Freising. Seine betrunkenen Gäste haben die Wohnung der Eltern ziemlich verwüstet. Aus Angst vor deren Reaktion ist der Teenager dann aus dem Fenster gesprungen und abgehauen. Nach ein paar Stunden und einer Suchaktion kam er dann von selbst zurück. Das waren die Nachrichten aus München, Stadt und Land.
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4: Haben wir schon besser gesehen im Herbst, haben wir aber auch schon deutlich schlechter gesehen. Genau wissen, wie es wird mit dem Charivari Münchenwetter. Vor allem angenehm ist es um die 20 Grad. Später am Nachmittag dann noch ein bisschen Regen und Gewitter mit dazu, auch in den Abend rein. Aber alles nur heute. Ab morgen schon wieder trocken, dann nur noch Sonne mit Wolken und um die 20 Grad.
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4: Nach wie vor der

0: Berufsverkehr in vollem Gange. Es ist richtig was los. Am allerlängsten dauert es aktuell. Allerdings auf der A99 West in Richtung Nürnberg beim Tunnel Allach aktuell Blockabfertigung. Bedeutet zwischen Germering Nord und dem Dreieckfeld Moching ungefähr eine halbe Stunde plus. Außerdem A9 Nürnberg in Richtung München zwischen dem Kreuz Nord und Freimann 20 Minuten mehr. A96 Lindau Richtung München am Autobahnende in Sendling müsst ihr eine Viertelstunde mehr einplanen. Und das gleiche gilt auch nochmal Viertelstunde plus auf der A94 Passau in Richtung München zwischen Hohenlinden und Kreuz Ost. Überall sonst, wo es stockt, wo ihr steht, seid ihr in unter 10 Minuten durch.
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0: Und die neuesten Blitzer haben wir natürlich auch in Bogenhausen, zum Beispiel auf der Dagelfinger Straße und in Freiham auf der Wiesenfelser Straße. Und habt ihr noch mehr? Gerne alles jederzeit her damit. Ihr ruft an oder schreibt eine WhatsApp unter der 089 für München 57 95 5. Merci euch, eine gute Fahrt.
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0: Und ich bin Lukas Dombo. Wir starten rein in den Mittwoch. Und obwohl der neue Bundestrainer Jürgen Klopp ja eigentlich erst morgen erstmals seine Kadernominierung bekannt gibt, sind die ersten Namen natürlich wie immer schon durchgesickert. So ist zum Beispiel Hoffenheim-Keeper Oliver Baumann, der Mann, der vor Manuel Neuer im Tor stand, nicht mit dabei. Dafür ist aber zum Beispiel Marc-André Ter Stegen zurück als Nummer 1 und auch Bayerns Nummer 2 Jonas Urbig. Der ist wohl auch in den Top 3 Torhütern mit dabei. Also wir sind sehr gespannt. Die nächsten Namen, die werden garantiert auch heute schon wieder durchsickern. Und dann schauen wir mal, was unser Kloppo morgen dann noch alles Neues zu verkünden hat. Jetzt aber erstmal einen guten Start in diesen Mittwoch.
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0: euer Mittwochmorgen nur hier auf 95.5 Charivari. Ja, so ist es. Heute dürfen die Hunde aus München Stadt und Land ins Freibad. Zum Saisonabschluss stehen die legendären Hundebadetage an. Den Anfang, den macht heute und auch morgen das Ungerer Bad in Schwabing. Freitag und Samstag geht's dann weiter im FKK-Bereich des Dantebads. Also, auch die Vierbeiner müssen ihre Badeklamotten daheim lassen. Ja, ja, flacher Witz, ich weiß schon. Und nachdem wir den Schulstart jetzt allesamt erfolgreich hinter uns gebracht haben, steht gleich das erste Highlight für alle Schulen in München Stadt und Land ein. 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

0: Ihr hört 95.5 Charivari. Und wir starten zusammen in den Mittwoch und das mal wieder mit einem sehr, sehr verrückten Modetrend. Weil eine eigentliche Modesünde wird gerade zum absoluten Mode-Highlight. Dabei geht es um diese Souvenir-Städte-Shirts. Ich glaube, die kennen wir alle mit diesem I love München, I love Paris, London, Athen, Amsterdam, was auch immer. Und gerade sind diese Shirts im absoluten Mega-Hype. Grund dafür das Luxuslabel Chanel. Die Modemacher haben nämlich ein mit Pailletten besetztes I love New York Shirt mit einem ihrer Chanel-Kostüme kombiniert und so wurde eben aus einem Billig-Mitbringsel ein völliges It-Piece. Also anders gesagt, auf die Kombination kommt's an. Mit Jeans oder Jogger wirkt's halt eher wie so ein Notshirt, weil alle anderen in der Wäsche sind. Dagegen mit einer Chino und unterm Sakko angeblich jetzt richtig stylisch. Selbes Shirt, völlig neue Wirkung. Und fairerweise muss man sagen, gleichzeitig ist auch sehr inaktuell zu zeigen, wo man war oder wo man hin möchte. Ja, in diesem Sinne, speziell jetzt nach dem Urlaub, alle Souvenir-Shirts nicht im Schrank verstecken, sondern einfach mal richtig gut kombinieren.
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Ihr hört 95.5 Charivari am Mittwoch. Und natürlich testen wir auch heute wieder die neuesten Produkte aus den Supermärkten in München, Stadt und Land. In der nächsten halben Stunde eine sehr, sehr wilde Mischung. Aus Schokolade und Gummibärchen, ich glaube, das kann nicht funktionieren. Ich lasse mich gerne eines Besseren belehren. Aber davor, ja, koste ich mal schnell die neue Sorte eines Kult-Snacks. Kennen wir alle, Pick-up-Riegel, irgendwelche Geschäftsmeetings, da fliegen die immer rum. Oben Waffel, unten Waffel, in der Mitte Schokolade.

0: Und jetzt gibt es das Ganze als Salted Caramel.
1: Nicht anders erwartet. Das Ding ist super lecker. Mit Salted Caramel kann man mich aber auch immer abholen, aber das kann ich euch wirklich empfehlen. Das nächste Mal, wenn ihr zum Pickup greift, dann doch mal die neue Sorte ausprobieren.
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2: Hier sind die Nachrichten mit Sebastian Uhl. Unsere Stadt ist gemacht für Großsportereignisse. Während die Bewerbung zu den Olympischen Spielen noch läuft, hat München jetzt den Zuschlag für das Champions League Finale 2028 und die Leichtathletik WM 2031 erhalten. Für Obi Krause eine tolle Auszeichnung.
3: Das ist ein toller Tag für München und vor allem eine großartige Bestätigung für unser internationales Standing als Sportstadt. Denn mit dem Olympiapark und der Allianz Arena haben wir herausragende Sportstätten, die für große und auch emotionale Sportmomente stehen. Und es gibt uns noch mehr Rückenwind für unser Ziel, auch die Olympischen und Paralympischen Sommerspiele wieder nach München zu holen.
2: Ob dafür München für Deutschland ins Rennen geht, entscheidet der Olympische Sportbund in 10 Tagen. Die hohen Spritpreise könnten zum nächsten Streit innerhalb der Bundesregierung führen. Dass es dringend Entlastungen braucht, da sind sich Union und SPD einig. Das Problem ist das Wie. Die SPD fordert einen Spritpreisdeckel und eine Übergewinnsteuer für Mineralölkonzerne. Kanzler Merz und Wirtschaftsministerin Reiche lehnen das aber ab. Sie schlagen einen erneuten Tankrabatt vor oder Direktzahlungen für bestimmte Bevölkerungsgruppen. Auf dem Weg in den Urlaub sorgen sie für Staus. Auch rechtlich steht ein großes Fragezeichen hinter den Kontrollen an deutschen Grenzen. Von heute an werden sie aber um ein weiteres halbes Jahr verlängert. Innenminister Dobrindt rechtfertigt das mit dem Kampf gegen illegale Migration und Schleuser. Ursprünglich waren die Grenzkontrollen nur als Ausnahme gedacht. Und das ist inzwischen Tradition bei uns. Nach dem Ende der Freibad-Saison dürfen ab heute noch die Hunde planschen. Michael Silber von den Münchner Stadtwerken.
4: Ich finde es ganz schön, dass nachdem die Menschen sozusagen das Feld geräumt haben, das Chlor abgebaut ist, dass wir eben auch Hunden hier die Möglichkeit geben können, nochmal sich auszutoben und ein Freibad zu nutzen und den Menschen, die mit ihnen mitkommen, eben auch.
2: Heute und morgen im Ungerer Bad, am Freitag und am Samstag dann noch im Dantebad. Und alle Einnahmen gehen an den Münchner Tierschutzverein. Das waren die Nachrichten aus München und der Welt.
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0: ganz schön in den Tag. Um die 20 Grad, Sonne mit Wolken, tipptopp, nix zu mosern. Aber später dann, vor allem am Mittag, Nachmittag, da geht es los. Es kommen richtig fette Regen- und Gewitterwolken von Osten über uns drüber gezogen. Ja, den kompletten Nachmittag immer wieder wechselhaft bis in den Abend und in die Nacht rein. Das Gute, morgen das Ganze schon kein Thema mehr. Donnerstag, Freitag und auch der Anstich Samstag, soweit ich das jetzt sehen kann. Sonne mit Wolken, 20 Grad.
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0: Mit dem Auto heute früh in die Arbeit, das macht bei manchen Spaß wie eine Wurzelbehandlung heute früh. Es ist nämlich nach wie vor richtig viel los, zum Beispiel auf der A99 West in Richtung Nürnberg, Tunnel Allach, immer noch Blockabfertigung, da verliert ihr gut 20 Minuten. Dann A9 Nürnberg in Richtung München, auch zwischen Garching Nord und Freimann, da sind sogar knapp 25 Minuten plus. Außerdem noch mit dabei die A94 Passau in Richtung München zwischen Hohenlinden und dem Kreuz Ost, müsst ihr eine Viertelstunde mehr einplanen und auch Stau auf der A96 Lindau in Richtung München am Autobahnende in Sendling, auch da ungefähr eine Viertelstunde obendrauf.
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0: So, und dann schauen wir noch auf die neuesten Blitzer. Die stehen zum Beispiel in der Ludwigsvorstadt auf der Blumenstraße, Bogenhausen mit dabei, Dagelfingerstraße und auch in Hohenbrunn die Siegertsbrunner Straße. Und solltet ihr noch mehr gesehen haben, Staus, Blitzer, whatever, alles immer gerne her damit. Anrufe, WhatsApps, jetzt alles an die gleiche Nummer. Alles an die 089 für München, 57 95 5 95 5.
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0: Mit Lukas Dombo, und das war wirklich irre. Die Schreibwarenhändler und Drogerien sind gestern aus allen Nähten geplatzt. Ey, München Stadt und Land haben gestern mal so richtig Großeinkauf fürs neue Schuljahr gemacht. Und deshalb wirklich mal ein fettes Dankeschön an alle Verkäuferinnen und Verkäufer, die mit einer Seelenruhe und Gelassenheit sämtliche noch so schwierige Vorstellungen rausgesucht haben. Wirklich Hammer, da habt ihr richtig performt, würde ich sagen. Und ja, ich meine, heute geht es ja auch natürlich gleich weiter. Schließlich bekommen die höheren Klassen erst jetzt nach und nach ihre Heften, Mappen, Schulhefter, was es alles braucht. Also, ich wünsche gutes Durchhalten.
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0: Schönen Mittwoch euch hier auf 95.5 Charivari und natürlich testen wir auch heute wieder die neuesten Produkte aus den Supermärkten in München, Stadt und Land.
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0: Und da steht gerade ganz prominent eine neue Rittersportsorte, nämlich Pico Balla. Weiße Schokolade mit Haribo-Gummibärchen drin. Dementsprechend ist natürlich auch nochmal ordentlich mehr Zucker drin, jawohl, als nochmal in einer normalen Schokolade, nämlich 60 Gramm von 100. Eieiei. Aber ich bin mir sicher, also packungsdesigntechnisch werden da viele Kinder ganz laut hier schreien. Und geschmackstechnisch bin ich da mal sehr gespannt, ob das was sein kann. Naja, wie erwartet. Ich glaube, alle älter als ungefähr 13 werden das nicht fühlen. Richtig gutes Produkt für Kinder, die werden darauf voll abgehen, aber ich sag, das braucht's nicht. Die Kombination aus Gummibärchen und Schokolade, das passt einfach nicht für mich. Ich weiß nicht, wo man damit hin wollte. Irgendwie mal was Spezielles machen, das haben sie geschafft. Geschmacklich für mich eher durchgefallen. So, und solltet ihr mal neue Produkte in den Supermärkten in München, Stadt und Land entdecken, die wir für euch testen sollen, gar kein Problem. Schickt uns gerne einfach ein Foto, alles auch per WhatsApp an die 089 für München 57 95 5.
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12: Jetzt der Morgen und dann auch der Vormittag, das sind auf jeden Fall noch die schöneren Teile des Tages. Genau wissen, wie es wird mit dem Charivari Münchenwetter. Alles angenehm, alles top. 20 Grad jetzt, später 24. Aber später, da kommt richtig was auf uns zugerollt. Am Nachmittag fette Regen und auch Gewitterwolken. Es wird windig, ungemütlich bis in den Abend und auch die Nacht rein. Das Gute, morgen ist das Ganze schon kein Thema mehr. Ja, da trocknet es dann wieder. Sonne mit Wolken, 20 Grad und auch Freitag und der Anstich Samstag. Soweit ich das jetzt sehen kann und beurteilen kann. Sonne mit Wolken, 20 Grad.
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12: Und immer noch, also für die Uhrzeit noch einiges los auf den Straßen. Wir starten nach wie vor A99 West in Richtung Nürnberg. Immer noch beim Tunnel Allach Blockabfertigung. Das heißt, es staut sich immer noch zurück. Da sind wir ungefähr bei 15 bis 20 Minuten plus. Viertelstunde länger dauert es außerdem auch auf der A9 Nürnberg in Richtung München zwischen Garching Süd und dem Frankfurter Ring. Und 10 Minuten mehr einplanen müsst ihr auf der A96 Lindau in Richtung München. Das Autobahnende in Sendling mal wieder.
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12: Und der neueste Blitzer, der kommt von der Katharina, nämlich auf der Dülferstraße, wenn ihr in Richtung Feldmoching unterwegs seid. Vielen Dank dir fürs Melden. Außerdem noch mit dabei die Ludwigsvorstadt, die Blumenstraße und Bogenhausen, die Dagelfingerstraße. Und habt ihr noch irgendwas? Gerne melden, jederzeit Anruf und WhatsApp. Ja, jetzt alles an die gleiche Nummer. Könnt ihr gleich mal abspeichern. Die 089 für München, 57 95 5.
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12: Mit Lukas Dombo und die Spritpreise müssen runter. Ja, absolut. Ich meine, ihr habt es bei uns gehört. Das sieht jetzt immerhin die Bundesregierung auch so. Ich meine, wo soll es denn auch noch hingehen? 2,70 und mehr. Wir haben ja alles wirklich schon gesehen. Deshalb gut, wenn da was gemacht wird. Aber wir wissen halt auch alle, sowas braucht immer seine Zeit. 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

0: Schönen Mittwoch euch.
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0: Welche drei Songs gehen gerade in München, Stadt und Land, im Netz oder in den Charts völlig steil? Jede Woche stellen wir euch die größten Banger davor. Und Lied Nummer 1 ist auch direkt mal ein echter Gewinner. Die Troglauer haben nämlich den Wettbewerb unserer Stadt Alliert Fürth Wiesen für sich entschieden.

Song Nummer 2 ist auch eine recht wilde Mischung. Könnte auch irgendwie Wiesn sein, ist aber tatsächlich eher Ballermann. Die Rede ist von Pietro Lombardi und den Kultrappern Die Atzen. Es

die Kombi habe ich auch gar nicht kommen sehen, ne? Naja gut, und dann gibt's gerade noch einen Song, der, obwohl er schon über 20 Jahre alt ist, gerade auf Platz 4 in den deutschen Singlecharts steht. So gut wie noch nie übrigens. Höchste Platzierung, euer letzter Wochensieger von Hier an blind.

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3: Es ist gleich 10 Uhr.
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3: Hier sind die Nachrichten mit Sebastian Uhl. Die Wiesn muss sicherer werden, da sind sich die Behörden einig nach der Überfüllung und Massenpanik im vergangenen Jahr. Die genauen Pläne wollen Polizei und Stadt heute vorstellen. Was ist schon bekannt? München-Reporter Sebastian Impelkofen.
7: In diesem Jahr kommen erstmals KI-gestützte Kameras zum Einsatz, die große Ansammlungen erkennen und schnell Alarm schlagen sollen. Die rund 600 Polizeibeamten vor Ort können so Besucherströme lenken, bevor es zu einer Eskalation kommt. Unterstützt werden sie heuer von Taschendiebfahndern. Und für die Sicherheit in den Zelten soll die Safe Now App sorgen. Per Knopfdruck werden Security-Mitarbeiter alarmiert und bekommen einen metergenauen Standort übermittelt.
3: Ein Schulbau, der viel schneller fertig wird und deutlich weniger kostet als geplant. Der wurde jetzt im Landkreis Ebersberg eröffnet. Lokalreporter Andi Weinhold.
8: Am Gymnasium Kirchseon haben Schüler und Lehrer gestern ihren neuen Erweiterungsbau gefeiert. Das Gebäude aus massivem Holz steht in echter Rekordzeit, 3 Jahre früher als ursprünglich gedacht. Noch dazu spart das Projekt rund 13 Millionen Euro an Steuergeldern ein. Dutzende moderne Klassenzimmer bieten den Jugendlichen ab sofort jede Menge Platz und machen die Schule startklar fürs G9.
3: Nachdem die Spritpreise immer weiter in die Höhe klettern, hat Bundeskanzler Merz schnelle Hilfe versprochen. Jetzt wird unter anderem darüber diskutiert, wie das finanziert werden soll. Bundeswirtschaftsministerin Reiche lehnt die zentrale Forderung der SPD ab. Eine Übergewinnsteuer für Extraprofite der Mineralkonzerne sei rechtlich wie wirtschaftlich problematisch, sagt sie. Und trotz Klimawandel gibt es auch gute Nachrichten vom Umweltschutz. Das Ozonloch über der Antarktis ist kleiner geworden. Das meldet die Weltwetterorganisation. In den kommenden Jahrzehnten könnte sich die Ozonschicht vollständig erholen, heißt es. Das waren die Nachrichten aus München und der Welt.
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10: Genau wissen, wie es wird mit dem Charivari München-Wetter. Ja, heute halten sich viele Wolken und ab dem Nachmittag kommt dann auch Regen. Es wird aber nochmal mild heute. Die Topwerte 25 Grad und der 3-Tage-Trend. Ab morgen dann langsam sonniger. Das erste Wiesnwochenende wird wieder schön bei rund 20 Grad.
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11: In der Stadt alles ruhig, aber auf den Autobahnen gibt's Probleme. Ingmar Dressler hier aus der Charivari Verkehrszentrale. Schauen wir uns das Ganze mal genauer an. Zuerst auf dem Mittleren Ring. Da aktuell kein Zeitverlust. Ich habe hier eine Gefahrenmeldung von der Landshuter Allee. Und zwar zwischen Donnersberger Brücke und Landshuter Allee Tunnel. Ein Metallteil auf der Fahrbahn. Sonst hier aber eben alles ruhig. So, und jetzt schauen wir raus. Und zwar in den Nordwesten auf die A99 im Tunnel

0: Allach aktuell Blockabfertigung. Es staut sich deswegen zurück. 8 Kilometer. Das Ganze auf der Westumfahrung Richtung Nürnberg zwischen Lochhausen und Feldmoching. Zeitverlust bei 30 Minuten.
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0: Der neueste in Ramersdorf auf der Heinrich-Wieland-Straße. Danke Michaela fürs Durchmelden. Dann noch Berg am Leim, die Sankt-Veit-Straße und in der Ludwigsvorstadt auf der Blumenstraße. Wenn ihr noch was seht, Staus oder Blitzer, jederzeit melden per WhatsApp unter 089 für München 57955.
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4: Ich bin Susanne Brückner und wir alle kennen diesen Mega-Hit hier von den Black Eyed Peas. Where is the love? Riesenhit damals gewesen. Ja, und warum dieser Hit ohne den 11. September 2001 wahrscheinlich nie entstanden wäre, das hört ihr gleich.
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0: Ihr wisst, wir sind der Sender mit Feel Good Music, 95.5 Charivari hier. Und jetzt gibt's wieder Musikwissen, das werdet ihr niemals vergessen. Denn bei uns gibt's die Geschichten hinter den Songs.
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2: 25. September 2003. The Black Eyed Peas sind mit Where Is The Love neu

Der 11. September 2001. Die Black Eyed Peas sitzen im Studio, der Fernseher ist an, Tränen laufen über alle Gesichter. Alle sind fassungslos, was sie da sehen. Flugzeuge, die von Terroristen aus Hass in das World Trade Center geflogen werden. Unfassbar viel Leid und Schmerz, der ausgelöst wird. Wie begegnet man diesem Hass, dieser Gewalt? Das ist die Frage, die Will.i.am umtreibt. Die Reaktion, die er sieht, gefällt ihm nicht. Der Krieg, der begonnen wird, der Hass, die Entzweiung, der Rassismus, der immer sichtbarer wird. Und er fragt sich, wieso begegnen wir dem Hass nicht mit Liebe und versuchen ihn so in sein Gegenteil zu verkehren? 2 Jahre brauchen die Black Eyed Peas, um diese Gedanken in einen Song zu bündeln. Aber dann, 2003, bringen sie

0: Ja, vieles los heute, 95.5 Charivari hier. Unter anderem feiert heute Abend Musical-Premiere. Das wurde bereits in Berlin aufgeführt und in Amerika. Und es wird Zeit, dass es jetzt endlich hier bei uns in München läuft, denn es geht schließlich ums Oktoberfest. Oktoberfest, a musical, an almost true story heißt dieses Ding. Und geschrieben hat's Soundtrack-Guru und Grammy-Preisträger Harold Faltermeier aus München. Der hat unter anderem übrigens auch den Top Gun Soundtrack geschrieben. Das Musical durfte bislang nicht aufgeführt werden, weil Oktoberfest ja ein geschützter Begriff ist. Aber jetzt hat man sich endlich geeinigt und heute, es wird ein Full Circle Moment, wird dieses Musical endlich auch in München laufen.
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13: Genau, wissen, wie es wird. Mit dem Charivari-München-Wetter, ja, heute halten sich die Wolken. Es kann am Nachmittag auch immer wieder Schauer geben. Die Topwerte milde 25 Grad und der 3-Tage-Trend. Ab morgen wird es doch eh schon wieder langsam sonniger. Und das erste Wiesenwochenende, das wird richtig schön.
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13: In den Bayerischen Alpen starten wir sonnig, aber ab dem Mittag werden die Wolken mehr. Und dann kann es auch schauerartige Regenfälle und teilweise kräftige Gewitter geben. In 2000 Meter Höhe 14 Grad.
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17: Aus dem Berufsverkehr sind wir inzwischen lange raus. Das sieht man auch auf den Straßen. Ingmar Dressler hier aus der Charivari-Verkehrszentrale. Hier im Stadtgebiet jetzt kaum noch Zeitverzögerungen. Vor allem sieht man es auf dem mittleren Ring. Alles grün hier rund um den Ring. Dann hatten wir heute früher einen großen Stau und zwar auf der A99 Westumfahrung Richtung Nürnberg im Tunnel Allach. Zeitweise gesperrt, jetzt Blockabfertigung. Zeitverlust immer noch bei einer halben Stunde. Es staut sich nämlich 8 Kilometer zurück.
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17: Der neueste in Bogenhausen auf der Dagelfingerstraße, dann noch Berg am Leim die Sankt-Veit-Straße und in der Ludwigsvorstadt auf der Blumenstraße und zwar stadtauswärts. Wenn ihr noch was seht, Staus oder Blitzer, jederzeit melden per WhatsApp-Nachricht unter 089 für München 57 95 5.
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1: Woher kommen die Redewendungen, die wir jeden Tag benutzen? Ich erkläre es euch. Jetzt geht's um das Sprichwort Butter bei die Fische. Sagen wir ja, wenn wir wollen, dass jemand zum Punkt kommt und sagt, worum es wirklich geht. Und diese Redewendung, die kommt aus dem norddeutschen Raum. Denn zu einem Fischgericht gehört ja traditionell Butter. Heißt, erst wenn die Butter auf dem Teller lag, war das Essen wirklich fertig. Heißt eben übertragen, jetzt wird's konkret. Also Butter drauf und raus mit der Wahrheit.
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0: Hallo München und hallo Heidi Klum.
1: Hallo! Hey, hier bin ich, Leute! Lass uns die Bude rocken!
0: Ja, das machen wir, oder? Denn morgen wieder Heidi-Fest im Hofbräuhaus. Vielleicht erinnert ihr euch, letztes Jahr war es ja so eine Mischung aus Oktoberfest und Ballermann mit Jürgen Drews, Roberto Blanco, Howard Carpendale und so weiter. In diesem Jahr, ja, da ist es eher so ein 90er-Jahre-Klassentreffen. Mit dabei die ehemaligen Supermodels Nadja Auermann und Naomi Campbell. Die wird übrigens als DJ auflegen. Außerdem gibt's Dancefloor-Acts wie Rednecks, Ace of Base, Two Unlimited, Wickfield, Dr. Alban und Labouche. Also das wird, glaube ich, schon groß. Wird wieder übertragen. Also wer Bock hat, kann gerne reinschauen. Dieses Mal ja bei RTL.
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3: Ich bin Lukas Dombo, schönen Mittwoch euch. Und morgen haben wir eine ultra fette Überraschung für euch. Also seid unbedingt am Start. Es geht um eine absolute Weltpremiere und hat außerdem mit der Wiesn zu tun. Morgen dazu mehr. Und apropos Oktoberfest, Janis hat uns geschrieben und er hat ein riesiges Problem. Er hat zwar einen Tisch, er hat Freunde, Händelmassen, alles da, doch er hat echt Schiss vor einer neuen Wiesnregel. Was es damit auf sich hat und worauf ihr in Zukunft auf dem Oktoberfest wirklich aufpassen müsst, das erfahrt ihr morgen.
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11: Hier sind die Nachrichten mit Sebastian Uhl. Was sich viele eh schon gedacht haben, ist jetzt offiziell: Der Sommer in Bayern war einer der heißesten aller Zeiten. Zahlreiche Hitzerekorde wurden gebrochen. Münchner Reporterin Cora Weidner.
12: Die Daten aus dem Landesamt für Umwelt sprechen eine deutliche Sprache. Noch nie seit Beginn der Messungen vor 75 Jahren gab es im Freistaat so viele Tage mit über 30 Grad. Im Schnitt haben wir an 26 Hitzetagen geschwitzt. Den absoluten Spitzenwert holte Kitzingen mit fast 41 Grad. Das für die Umwelt größere Problem war aber die anhaltende Trockenheit. Bei uns in Oberbayern ist über ein Drittel weniger Regen gefallen als üblich.
11: Über 2,50 Euro pro Liter Sprit, keine Seltenheit mehr an den Tankstellen. Jetzt will die Bundesregierung neue Entlastungen auf den Weg bringen, hat Bundeskanzler Merz angekündigt.
13: Wir haben im Grunde genommen mehrere Optionen. Wir können verschiedene Steuern und Abgaben in den Blick nehmen, um jetzt den Verbraucherinnen und Verbrauchern in Deutschland zu helfen. Ich sehe die Notwendigkeit. Wir werden in der Koalition über dieses Thema sprechen und ich hoffe auch bald zu Lösungen kommen.
11: Im Raum stehen ein erneuter Tankrabatt oder sogar Direktzahlungen. Eine Übergewinnsteuer auf die Mineralölkonzerne schließt Merz aber aus. Die hatte die SPD zur Finanzierung der Entlastung gefordert. Lange wurde diskutiert, jetzt soll Social Media auch bei uns beschränkt werden. Die EU-Kommission will den Zugang für Kinder unter 13 Jahren in Deutschland und anderen Mitgliedsländern einschränken. Das hat Kommissionspräsidentin von der Leyen mitgeteilt. Ein eigenes Nutzerkonto soll erst ab 15 Jahren möglich sein. Außerdem plant die EU mehr Kontrolle beim Thema künstliche Intelligenz. Und noch die gute München-Nachricht. Damit gehen unsere Wiesenfotos und Anrufe selbst im dichtesten Trubel durch. Die Telekom hat auf der Theresienwiese kräftig aufgerüstet. 14 zusätzliche Funkmasten und nagelneue Glasfaserleitungen an der Wirtsbodenstraße sollen für ein stabiles Netz sorgen. An allen 16 Festtagen ist auch ein eigenes Team für die Internettechnik vor Ort. Das waren die Nachrichten aus München und der Welt.
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15: Genau wissen, wie es wird. Mit dem Charivari München-Wetter ja heute viele Wolken. Es gibt am Nachmittag auch immer wieder Schauer. Die Topwerte heute nochmal milde 25 Grad und der 3-Tage-Trend. Ab morgen wird es langsam sonniger. Das Wochenende dann richtig schön bei rund 20 Grad.
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17: Ingmar Dressler hier aus der Charivari Verkehrszentrale. Schauen wir auf die Straßen auf dem Mittleren Ring. Aktuell alles ruhig, hier keine größeren Zeitverzögerungen. Und dann schauen wir noch raus auf die Autobahnen. Einmal auf die A8 München Richtung Salzburg zwischen Irschenberg und Bad Aibling. Achtung, hier wurde Ladung verloren und zwar Getreide. Deswegen hier aufpassen. Und auf der A99 Ostumfahrung Richtung Salzburg zwischen dem Kreuz Nord und Aschheim ein liegen gebliebenes Fahrzeug auf dem Standstreifen. Ansonsten auch auf den Autobahnen alles ruhig.
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17: Einer steht in Berg am Leim an der St. Veit Straße, dann noch Ludwigsforscher.

0: Stadt die Blumenstraße und in Bogenhausen auf der Dagelfingerstraße.
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3: Ich bin Susanne Brückner. Ja, ich hoffe, ihr seid zufrieden mit dem ersten Schultag eurer Kids gewesen. Ich hoffe, ihr habt eine nette Lehrerin und habt ihr die Materiallisten schon angeschaut? Boah, mir graut schon so davor, da heute in den Schreibwarenladen zu stürmen und das alles einzukaufen. 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

0: Auch von mir nochmal ein dickes, fettes Dankeschön. 95 vom Charivari hier. Und zwar danke an alle, die aktuell in einem Schreibwarenladen oder Drogeriemarkt arbeiten. Ey, was war da bitte gestern los? Und es wird ja heute genauso weitergehen. Eltern stürmen mit den Materiallisten der Kinder in die Läden und sagen, wo finde ich nochmal A4 kariert ohne Rand? Wo ist nochmal A3 liniert mit Rand, Lineatur 5 und so weiter? Ey, das ist Wahnsinn. Bei einer großen Schreibwarenkette ist gestern sogar der Laden komplett abgesperrt worden, weil einfach zu viel los war. Und dann sind die Leute nur noch blockweise reingekommen. Also das ist echt irre. Es geht heute ja genauso weiter. Haltet durch.
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9: Genau wissen, wie es wird mit dem Charivari München-Wetter. Ja, heute halten sich die Wolken, die werden sogar noch mehr. Am Nachmittag gibt es dann immer mal wieder Schauer. Die Topwerte 25 Grad und der 3-Tage-Trend. Ab morgen langsam sonniger das Wochenende. Das erste Wiesenwochenende wird richtig schön bei 20 Grad.
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10: Mittwochvormittag, zwei Meldungen habe ich aktuell für euch. Ingmar Dressler hier aus der Charivari Verkehrszentrale. Ja, und zwar eine vom Mittleren Ring, Garmischer Straße in Höhe A96, die rechte Spur blockiert. Hier gab es einen Unfall mit einem LKW, deswegen aktuell 10 Minuten Zeitverlust. Und dann auf der A99 Ostumfahrung Richtung Salzburg zwischen dem Kreuz Nord und Aschheim-Ismaning ein liegen gebliebenes Fahrzeug auf dem Standstreifen. Das Ganze hat keine Verkehrsauswirkungen. Ansonsten auf den Autobahnen alles entspannt. In der Stadt gibt es leichte Verzögerungen, aber nichts Großes.
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10: Der neueste in Giesing auf der Gerhardstraße, dann noch Ramersdorf, die Heinrich-Wieland-Straße und in der Ludwigsvorstadt auf der Blumenstraße. Wenn ihr noch was seht, Staus oder Blitzer, jederzeit melden per WhatsApp unter 089 für München 57955.
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0: So, Freunde, die Tage werden kürzer, es wird kühler, es wird Zeit für ein bisschen Kultur. Heute findet Oper für alle statt und zwar im BMW Park. Es sind die BMW Classics Konzerte und das Tollste, das Ganze kostet nichts. Heißt, die Bayerische Staatsoper und BMW laden euch ein. Es geht um 18 Uhr los mit dem Einlass. Seid am besten frühzeitig da. Auch wenn der Eintritt nichts kostet, braucht ihr trotzdem eine Eintrittskarte. Also denkt da bitte dran. Ich wünsche euch viel Spaß.
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2: 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Habt einen schönen Mittwoch und morgen leiten wir nicht nur den Wiesn-Countdown ein, sondern haben für euch auch eine fette Überraschung am Start. 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Mehr dazu morgen. Und dazu haben wir für euch natürlich noch alles zum großen Heidi-Fest, inklusive der Gastgeberin herself und auch die besten Neustarts in den Kinos in München, Stadt und Land. Also unbedingt einschalten, wir hören uns morgen.
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6: Hier sind die Nachrichten mit Sebastian Uhl. Die Wiesn muss sicherer werden. Da sind sich die Behörden einig nach der Überfüllung und Massenpanik im vergangenen Jahr. Die genauen Pläne stellen Polizei und Stadt in diesen Minuten vor. München-Reporter Sebastian Impekofen.
7: In diesem Jahr kommen erstmals KI-gestützte Kameras zum Einsatz, die große Ansammlungen erkennen und schnell Alarm schlagen sollen. Die rund 600 Polizeibeamten vor Ort können so Besucherströme lenken, bevor es zu einer Eskalation kommt. Unterstützt werden sie heuer von Taschendiebfahndern. Und für die Sicherheit in den Zelten soll die Safe Now App sorgen. Per Knopfdruck werden Security-Mitarbeiter alarmiert und bekommen einen metergenauen Standort übermittelt.
6: Ein Schulbau, der viel schneller fertig wird und deutlich weniger kostet als geplant. Der wurde jetzt im Landkreis Ebersberg eröffnet. Lokalreporter Andi Weinhold.
8: Am Gymnasium Kirchseeon haben Schüler und Lehrer gestern ihren neuen Erweiterungsbau gefeiert. Das Gebäude aus massivem Holz steht in echter Rekordzeit, 3 Jahre früher als ursprünglich gedacht. Noch dazu spart das Projekt rund 13 Millionen Euro an Steuergeldern ein. Dutzende moderne Klassenzimmer bieten den Jugendlichen ab sofort jede Menge Platz und machen die Schule startklar fürs G9.
6: Nachdem die Spritpreise immer weiter in die Höhe klettern, hat Bundeskanzler Merz schnelle Hilfe versprochen. Jetzt wird unter anderem darüber diskutiert, wie das finanziert werden soll. Bundeswirtschaftsministerin Reiche lehnt die zentrale Forderung der SPD ab. Eine Übergewinnsteuer für Extraprofite der Mineralkonzerne sei rechtlich wie wirtschaftlich problematisch, sagt sie. Und trotz Klimawandel gibt es auch gute Nachrichten vom Umweltschutz. Das Ozonloch über der Antarktis ist kleiner geworden. Das meldet die Weltwetterorganisation. In den kommenden Jahrzehnten könnte sich die Ozonschicht vollständig erholen, heißt es. Das waren die Nachrichten aus München und der Welt.
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10: Genau wissen, wie es wird. Mit dem Charivari München-Wetter ja heute. Viele Wolken, die sich da halten jetzt zur Mittagspause. Es kann am Nachmittag auch immer wieder Regenschauer geben. Die Topwerte aber davor nochmal milde 25 Grad. Und der 3-Tage-Trend. Ab morgen wird schon wieder langsam sonniger. Und das erste Wiesnwochenende wird schön bei um die 20 Grad.
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11: Mittagszeit in München muss nicht immer bedeuten, dass die Straßen frei sind. Gute Nachrichten heute aber schon. Ingmar Dressler hier aus der Charivari-Verkehrszentrale. Kein Zeitverlust länger als 5 Minuten. Das wird mir hier auf meiner Karte angezeigt. Und ich habe auch nur eine Meldung aktuell drinstehen. Und zwar auf der A99 Westumfahrung Richtung Nürnberg. Zwischen Ludwigsfeld und dem Dreieck Feldmoching ist der Standstreifen blockiert. Hier gab es einen Unfall mit einem LKW. Das Ganze aber nichts Wilderes. Deswegen bald wieder aufgeräumt und vor allem keine Verkehrsbehinderung. Dadurch.
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11: Einer steht in Berg am Laim auf der St. Veitstraße, dann noch in Giesing die Gerhardstraße und auf der Neuherbergstraße in Harthof.
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10: Ich bin Susanne Brückner und ich glaube, wir können mit Fug und Recht behaupten, München ist die sportlichste Stadt der Welt. Denn das übernächste Champions-League-Endspiel findet hier bei uns in München statt, 2028. Und 2031 kommt hier dann die Leichtathletik-Weltmeisterschaft zu uns nach München mit tausenden Athletinnen und Athleten, oder? Das wird mega. Jetzt gibt's Feel Good Music von Ray. Hier ist Where Is My Husband. Mahlzeit.
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9: Genau, wissen, wie es wird mit dem Charivari München Wetter. Heute halten sich viele Wolken. Ab dem Nachmittag kann es Regen geben bei maximal 25 Grad und der 3-Tage-Trend. Ab morgen wird schon wieder sonniger. Das Wochenende schön bei rund 20 Grad.
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10: Keine einzige Meldung habe ich hier gerade drinstehen von den Straßen in München. Ingmar Dressler hier aus der Charivari-Verkehrszentrale. Nutzen wir die Zeit doch einfach mal, um auf die Gleise zu schauen. Da gab es ja gestern Morgen ein riesiges Chaos, die ganze Stammstrecke dicht. Wie schaut es denn heute aus? Da sehe ich keine größere Meldung hier, auch von den Gleisen. Da läuft also alles rund. Hin und wieder fällt ein Taktverstärker aus auf der S2- und S3-Linie. Und wichtig für alle S2-Pendler im Münchner Osten zwischen Marktschwaben und Erding entfallen vom 9. Oktober an für fast mehr als einen Monat alle S-Bahnen. Das heißt, das ist eine massive Einschränkung. Jetzt aktuell aber alles entspannt. Also ihr kommt sowohl mit dem Auto als auch auf den Schienen gut voran.
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10: Der neueste auf der Freisinger Landstraße in Unterföhring, dann noch Ramersdorf, die Heinrich-Wieland-Straße und in Giesing auf der Gerhardstraße. Wenn ihr noch was seht, Staus oder Blitzer, jederzeit melden per WhatsApp-Nachricht unter 089 für München 57 95 5.
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0: 95.5 Charivari hier. Ja, gestern war der erste Schultag. Meine Tochter hat auch wieder die Materialliste mit nach Hause gebracht. Es ist bei uns ein DIN A4 Blatt, also ein großes Blatt vorne und hinten bedruckt. Und mir graut schon so davor, das alles wieder zu besorgen. Oh, das ist immer so ein Stress. Aber hey, ich weiß, wie nervig das ist. Und deswegen haben wir ja gesagt, in diesem Jahr ersparen wir euch diesen kompletten Stress. Zusammen mit mein-schulzettel.de gibt's nämlich für euch die Materialliste der Kids ganz entspannt nach Hause geliefert. Und vielen Dank für alle, die schon die Materiallisten ihrer Kinder hochgeladen haben. Ich habe gerade ausgelost und die Gewinnerin ist jetzt hier bei mir am Telefon.
1: Hallo.
0: Hallo Lisa. Lisa, wie nervig ist es jedes Jahr, sich mit diesen ganzen Heften und dem ganzen Zubehör rumzuschlagen?
1: Voll. Es ist Wahnsinn. Es ist ein Hauen und ein Stecken im Schreibwarenladen, was zu bekommen bzw. überhaupt reinzukommen.
0: Und es ist auch echt teuer, gell?
1: Ja, voll. Also es ist, du bist schon bei gut Geld dabei. Also ja. Wenn man besonders auf Marken, was hier empfohlen wird.
0: Genau. Ja. Ja, Wahnsinn. Und Lisa, ich weiß von dir, du bist auch noch alleinerziehend.
1: Ja, das stimmt.
0: Ja, deswegen, ey, weißt du was, du musst dieses Jahr mal dir gar keinen Stress machen, denn wir schenken dir gemeinsam mit mein-schulzettel.de den kompletten Einkauf für dein Kind.
1: Oh, danke schön, wie cool. Danke, danke, danke.
0: Ja, und das Coole ist, bei mein-schulzettel.de kannst du einfach die Materialliste hochladen und dann erkennt eine KI automatisch, was du brauchst und macht den Warenkorb damit voll. Also das ist wirklich komplett entspannt und du zahlst eben keinen einzigen Cent dafür. Herzlichen Glückwunsch.
1: Oh, cool. Dankeschön.

0: Am Samstag startet die Wiesn 95.5 Charivari hier, ja, und heute Mittag sind die wichtigsten Neuerungen bekannt gegeben worden. Unter anderem wird es zusätzlich zu den Polizeikameras noch KI-gestützte Überwachungskameras geben. Die sollen dann gefährliche Menschenansammlungen identifizieren und automatisch Alarm auslösen, bevor es zu einer Panik kommt. Was sonst noch beschlossen worden ist, das hört ihr gleich in den Charivari News.
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2: Ich bin Lukas Dombo. Schönen Mittwoch euch und morgen haben wir eine ultra fette Überraschung für euch. Also seid unbedingt am Start. Es geht um eine absolute Weltpremiere und hat außerdem mit der Wiesn zu tun. Morgen dazu mehr. Und apropos Oktoberfest, Jannis hat uns geschrieben und er hat ein riesiges Problem. Er hat zwar einen Tisch, er hat Freunde, Händelmassen, alles da, doch er hat echt Schiss vor einer neuen Wiesnregel. Was es damit auf sich hat und worauf ihr in Zukunft auf dem Oktoberfest wirklich aufpassen müsst, das erfahrt ihr morgen.
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3: Hier sind die Nachrichten mit Andi Weinhold. Die ersten Ergebnisse sind da. So wollen Stadt und Polizei für mehr Sicherheit auf der Wiesn sorgen. Ein wichtiger Teil der Maßnahmen sind die insgesamt 56 Kameras der Polizei. Pressesprecher Christian Huber im Interview.
4: Zum einen für präventive Zwecke, also um schon gegebenenfalls das ein oder andere im Vorfeld zu erkennen, da bahnt sich was an. Zum anderen aber auch genauso wichtiger Punkt, die Strafverfolgung. Soll sich jeder bewusst sein, dass im Prinzip jeder Winkel des Festgeländes wieder überwacht ist und wir im Nachgang dann die entsprechenden Aufnahmen auch für die Strafverfolgung verwenden und auch für die Identifizierung von dem einen oder anderen Tatverdächtigen.
3: Zusätzlich dazu verwendet die Stadt München 26 weitere Kameras. Die sind vor allem dazu da, um vor Überfüllung zu warnen. Was sich viele eh schon dachten, ist jetzt offiziell. Der Sommer in Bayern war einer der heißesten aller Zeiten. Zahlreiche Hitzerekorde wurden gebrochen. München-Reporterin Cora Weidner.
5: Die Daten aus dem Landesamt für Umwelt sprechen eine deutliche Sprache. Noch nie seit Beginn der Messungen vor 75 Jahren gab es im Freistaat so viele Tage mit über 30 Grad. Im Schnitt haben wir an 26 Hitzetagen geschwitzt. Den absoluten Spitzenwert holte Kitzingen mit fast 41 Grad. Das für die Umwelt größere Problem war aber die anhaltende Trockenheit. Bei uns in Oberbayern ist über ein Drittel weniger Regen gefallen als üblich.
3: Der Flughafen von Catania auf Sizilien ist wieder in Betrieb. Eine Aschewolke des Ätna hatte den Flugverkehr dort lahmgelegt. Am Montag und gestern sind etliche Flüge ausgefallen. Es galt die höchste Warnstufe. Bereits im August hatte der Vulkan für Flugausfälle gesorgt. Damals dauerte es mehr als eine Woche, bis der Alarm wieder aufgehoben werden konnte. Und noch die gute München-Nachricht. Damit gehen unsere Wiesenfotos und Anrufe selbst im dichtesten Trubel durch. Die Telekom hat auf der Theresienwiese kräftig aufgerüstet. 14 zusätzliche Funkmasten und nagelneue Glasfaserleitungen an der Wirtsbudenstraße sollen für ein stabiles Netz sorgen. An allen 16 Festtagen ist auch ein eigenes Team für die Internettechnik vor Ort. Das waren die Nachrichten aus München und der Welt.
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6: Genau, wissen, wie es wird. Mit dem Charivari München-Wetter. Ja, heute halten sich die Wolken. Es kann am Nachmittag auch den ein oder anderen Schauer geben. Topwerte nochmal milde 25 Grad. Und der 3-Tage-Trend ab morgen wird es doch eh schon wieder schöner. Und das Wochenende dann sonnig bei 20 Grad.
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7: Ich bin Ingmar Dressler aus der Charivari Verkehrszentrale. Schauen wir auf die Straßen in München. Im Stadtgebiet aktuell alles ruhig. Wir haben kleinere Verzögerungen im Münchner Westen und zwar am Übergang von der A96 auf den Mittleren Ring. Ansonsten aber alles entspannt. Der Grund hier auf der A96 Richtung Lindau und zwar zwischen Sendling und Leim ist das genau. Der rechte Fahrstreifen aktuell blockiert. Hier gab es einen Unfall mit einem LKW. Ansonsten auch auf den Autobahnen draußen alles entspannt und ruhig.
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7: Der neueste auf der Beck am Leim Straße, und zwar in Beck am Leim logischerweise. Dann noch Feldmoching, die Lerchenstraße und in Giesing auf der Gerhardstraße. Wenn ihr noch was seht, Staus oder Blitzer, jederzeit melden. Einfach per WhatsApp unter 089 für München 57 95 5.
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6: Ich bin Susanne Brückner und ihr alle kennt diesen Riesenhit von Seal. Love's Divine. Wunderschöne Nummer. Und ohne diese Nummer würde Seal wahrscheinlich heute gar keine Musik mehr machen. Warum? Das hört ihr gleich bei der Story hinter dem Song hier bei mir.
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2: 23. Oktober 2003. Seal steigt mit Love's Divine in die Charts ein.

Die 90er waren Seals Jahrzehnt. Brit Awards, Grammys, Nummer 1 Hits, Nummer 1 Alben, alles was man als Musiker erreichen kann und mehr erreicht Seal in den 90ern. Und mit der Jahrtausendwende ist irgendwie der Stecker gezogen. Das vierte Album soll kommen, Togetherland soll es heißen, aber es kommt nie. Offiziell heißt es, Seal sei unzufrieden mit den Songs und der Produktion, aber unter der Hand wird gemunkelt, dass das Label die Songs für nicht gut genug hält und das Projekt deswegen abbläst. Es dauert ein, zwei Jahre und ein, zwei Versuche, bis Seal sich wieder fängt und auch wieder anfängt, an sich zu glauben. Er nimmt nochmal neuen Anlauf und veröffentlicht sein viertes Album mit 9 Songs. Und auch wenn das Album nicht an die 3 Vorgänger angreifen kann, so beweist er zumindest mit einer Nummer, dass er es immer noch drauf hat. Loves.

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0: Ja, viel ist los heute. 95.5 Charivari hier. Unter anderem feiert heute Abend Musical-Premiere. Das wurde bereits in Berlin aufgeführt und in Amerika. Und es wird Zeit, dass es jetzt endlich hier bei uns in München läuft, denn es geht schließlich ums Oktoberfest. Oktoberfest, a Musical, an almost true story heißt dieses Ding. Und geschrieben hat's Soundtrack-Guru und Grammy-Preisträger Harold Faltermeier aus München. Der hat unter anderem übrigens auch den Top Gun Soundtrack geschrieben. Das Musical durfte bislang nicht aufgeführt werden, weil Oktoberfest ja ein geschützter Begriff ist. Aber jetzt hat man sich endlich geeinigt und heute, es wird ein Full Circle Moment, wird dieses Musical endlich auch in München laufen.
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2: Genau, wissen, wie es wird mit dem Charivari München-Wetter. Ja, jetzt am Nachmittag werden die Wolken mehr und mehr. Es kann vereinzelt auch mal ein paar Schauer geben. Die Topwerte 25 Grad und der 3-Tage-Trend. Morgen wird es schon wieder freundlicher. Fürs erste Wiesenwochenende sieht es richtig schön aus.
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3: Ingmar Dressler hier. Das sind die wichtigsten Meldungen aus der Charivari-Verkehrszentrale. Viel los ist nicht. Ich habe eine Gefahrenmeldung von der A8 Salzburg Richtung München. Zwischen Hofoldinger Forst und dem Kreuz Süd sind Reifenteile auf der Fahrbahn. Hier also aufpassen. Und dann auf der Ammerseestraße, also A96 München Richtung Lindau. Zwischen Sendling und Leim ist die rechte Spur blockiert. Hier gab es einen Unfall mit einem LKW. Deswegen rundum im ganzen Gebiet 5 Minuten Zeitverlust, aber hier nichts Spektakuläres. Ansonsten auf den Autobahnen und im Stadtgebiet. Alles grün, alles ruhig, ihr kommt gut durch.
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3: Einer steht auf der Lerchenstraße in Feldmoching, dann noch Giesing, die Gerhardstraße und ich habe noch einen drin stehen in Pasing auf der Maria-Eich-Straße.
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Ich sag nur, wow. 95.5 Charivari hier, ja, heute ein Tag, den haben sich Hundebesitzer teilweise schon seit Wochen im Kalender markiert. Heute finden nämlich wieder die Hundebadetage statt. Heißt, ihr könnt mit euren Wauwaus heute und morgen ins Ungerabad nach Schwabing. Freitag und Samstag geht's dann im Dantebad weiter. Das Ganze kostet 5 Euro, aber nur euer Hund muss zahlen. Ihr als Begleitperson zahlt nämlich keinen Eintritt. Und die Hunde können nicht nur schwimmen, auch das Wasser trinken ist in Ordnung. Die Chlorung vom Becken ist nämlich so weit abgebaut, dass es für die Hunde kein Problem mehr ist. Also viel Spaß!

0: Hallo München und hallo Heidi Klum.
1: Hallo! Hey, hier bin ich, Leute! Lass uns die Bude rocken!
0: Ja, das machen wir, oder? Denn morgen wieder Heidi-Fest im Hofbräuhaus. Vielleicht erinnert ihr euch, letztes Jahr war es ja so eine Mischung aus Oktoberfest und Ballermann mit Jürgen Drews, Roberto Blanco, Howard Carpendale und so weiter. In diesem Jahr, ja, da ist es eher so 90er-Jahre-Klassentreffen. Mit dabei die ehemaligen Supermodels Nadja Auermann und Naomi Campbell. Die wird übrigens als DJ auflegen. Außerdem gibt's Dancefloor-Acts wie Rednecks, Ace of Base, Two Unlimited, Wickfield, Dr. Alban und LaBouche. Also das wird, glaube ich, schon groß. Wird wieder übertragen, also wer Bock hat, kann gerne reinschauen. Dieses Mal ja bei RTL.
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13: Es ist gleich 14 Uhr.
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15: Hier sind die Nachrichten mit Andi Weinhold. Massenpanik wegen Überfüllung, Taschendiebe und Belästigung. Um solche Bilder auf der Wiesn dieses Jahr zu vermeiden, haben Stadt und Polizei heute ihr Sicherheitskonzept vorgestellt. München-Reporterin Laura Brandt.
16: Heuer auf der Wiesn sind rund 600 Polizisten im Einsatz. Die Botschaft ist komplett klar: Wenn etwas passiert, bitte die 110 wählen oder dort vor Ort das Sicherheitspersonal.

0: informieren. Über die Safe Now App kann man auch per Knopfdruck Hilfe rufen. Der genaue Standort wird dann direkt übermittelt. Und auch sonst wird genau hingeschaut. Praktisch jeder Winkel des Festgeländes ist videoüberwacht. Dazu kommen Bodycams und Kontrollen beim Messer- und Waffenverbot. Drohnen sind ebenfalls verboten.
1: Konzerte, Festivals oder Sportveranstaltungen. Auch in diesem Jahr wurde der Königsplatz in München immer wieder über Tage abgesperrt. Ganz zum Ärger der Autofahrer. Die SPD im Stadtrat fordert jetzt eine zuverlässige Umleitung, so dass man nicht jedes Mal einen neuen Weg suchen müsse. Außerdem solle der Weg auch besser ausgeschildert werden. Bei der Entwicklung von künstlicher Intelligenz will die EU die Risiken verstärkt in den Fokus rücken. Das sagte Kommissionspräsidentin von der Leyen und kündigte eine Zusammenarbeit mit Kanada und dem Vereinigten Königreich an. Sie betonte, es brauche eine kostenniedrige KI, die einen Mehrwert schafft und bei der der Mensch die Kontrolle behält. KI soll unterstützen und nicht Menschen ersetzen, fügte sie hinzu. Und trotz Klimawandel gibt es auch gute Nachrichten vom Umweltschutz. Das Ozonenloch über der Antarktis ist kleiner geworden. Das meldet die Weltwetterorganisation. In den kommenden Jahrzehnten könnte sich die Ozonschicht vollständig erholen, heißt es. Das waren die Nachrichten aus München und der Welt.
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4: Genau wissen, wie es wird. Mit dem Charivari München-Wetter ja jetzt am Nachmittag kann es immer mal wieder Regenschauer geben. Topwerte aber 25 Grad, also recht mild draußen. Und der 3-Tage-Trend. Morgen wird es schon wieder schöner. Und fürs erste Wiesenwochenende sieht es richtig gut aus.
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5: Wir nähern uns langsam den Nachmittag auf den Straßen in München und immer noch alles entspannt und ruhig. Im Stadtgebiet, vor allem auf dem mittleren Ring, sieht man es. Keine größeren Verzögerungen. Der längste Stau hier aktuell zwischen Ungerer Straße und Berg am Leimstraße. Da sind es 10 Minuten Zeitverlust. So, und dann schauen wir noch rüber auf die Autobahnen. Und zwar einmal auf die A8 Salzburg Richtung München. Zwischen Hofoldinger Forst und dem Kreuz Süd sind Reifenteile auf der Fahrbahn. Hier deswegen aufpassen. Und auf der A96, und zwar stadtauswärts, also Richtung Lindau, zwischen Sendling und Leim ist die rechte Spur blockiert. Hier gab es einen Unfall mit einem LKW.
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5: Einer steht in Giesing auf der Gerhardstraße, dann noch Feldmoching die Lerchenstraße und in Berg am Leim auf der Berg am Leimstraße.
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4: So, Freunde, Mitte der Woche schon geschafft. Wir atmen einmal kollektiv ein und aus. Und freuen uns. Bald ist Wochenende und für alle, die gestern einen aufregenden Tag hatten, Schulanfang war, vielleicht habt ihr eine Erstklässler, eine Erstklässlerin zu Hause und müsst heute auch noch alles besorgen und seid einfach auch selber aufgeregt. Wie machen das die Kleinen? Also entspannt euch, von mir gibt's Feel Good Music, gleich von dem Black Eyed Peas, I Got a Feeling. Außerdem Jennifer Lopez und David Guetta, davor Alex Warren. Hier ist Fever Dream.
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0: Auch von mir nochmal ein dickes, fettes Dankeschön. 95 vom Charivari hier. Und zwar danke an alle, die aktuell in einem Schreibwarenladen oder Drogeriemarkt arbeiten. Ey, was war da bitte gestern los? Und es wird ja heute genauso weitergehen. Eltern stürmen mit den Materiallisten der Kinder in die Läden und sagen, wo finde ich nochmal A4 kariert ohne Rand? Wo ist nochmal A3 liniert mit Rand, Lineatur 5 und so weiter? Ey, das ist Wahnsinn. Bei einer großen Schreibwarenkette ist gestern sogar der Laden komplett abgesperrt worden, weil einfach zu viel los war. Und dann sind die Leute nur noch blockweise reingekommen. Also das ist echt irre. Es geht heute ja genauso weiter. Haltet durch.
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0: Genau wissen, wie es wird mit dem Charivari München-Wetter. Ja, heute verregnet maximal 25 Grad und der 3-Tage-Trend. Morgen wird schon wieder freundlicher und fürs erste Wiesnwochenende bestes Wetter. Es wird sonnig bei um die 20 Grad.
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10: Ich bin Benjamin aus der Charivari-Verkehrszentrale mit den aktuellen

0: Staus und Blitzern. Da bitte zweimal aufpassen auf der A8 Salzburg Richtung München zwischen dem Hofoldinger Forst und Kreuz Süd. Gefahr durch Gegenstände auf der Fahrbahn, da sind Reifenteile. Und auf der A94 Passau Richtung München zwischen Forst Inning und Anzing gab es einen Unfall. Der Bereich ist komplett gesperrt. Fahrzeugteile sind da auf der Fahrbahn und Rettungsfahrzeuge vor Ort. Also da bitte besonders aufpassen. Dann noch die A99 München Südwest Richtung München Süd zwischen Neuherberg und dem Kreuz Nord. 3 Kilometer Stau, Viertelstunde länger.
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0: Da haben wir Feldmoching, die Lerchenstraße, Berg am Leim, die Berg am Leimstraße und noch in der Maxvorstadt die Dachauer Straße. Wenn ihr auch noch was habt, Staus oder Blitzer, gerne melden, jederzeit in der Charivari-App oder per Nachricht bei WhatsApp unter 089 für München 57 95 5.
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0: So, Freunde, vielleicht jetzt am Nachmittag doch mal eine kleine Runde joggen. Schließlich ist München die Sport-Weltstadt. 95.5 Charivari hier. Ihr habt es mitbekommen, die Leichtathletik-WM 2031 kommt nach München. In ein paar Jahren steht dann der Olympiapark wieder im Fokus der Sportwelt. Und unser Oberbürgermeister Dominik Krause freut sich nicht nur darüber, denn auch das Champions-League-Finale im Fußball, das wird ja schon 2028 auch hier bei uns in München stattfinden.
1: Das ist heute ein toller Tag für München und vor allem eine großartige Bestätigung für unser internationales Standing als Sportstadt. Denn mit dem Olympiapark und der Allianz Arena haben wir herausragende Sportstätten, die für große und auch emotionale Sportmomente stehen.
0: Ja, und wir haben natürlich auch Erfahrung. Ne? Der Präsident des Leichtathletik-Weltverbands hat nämlich gesagt, München bringt alle Voraussetzungen für spektakuläre Weltmeisterschaften mit. Zuletzt haben wir ja 2022 mit den European Championship für Begeisterung in der europäischen Leichtathletik gesorgt. Und der Weltverband hat außerdem noch eine Entscheidung getroffen. Schon 2029 findet in Nairobi die allererste Leichtathletik-WM in Afrika statt.

0: So, Freunde, die Tage werden kürzer, es wird kühler, es wird Zeit für ein bisschen Kultur. Heute findet Oper für alle statt, und zwar im BMW Park. Es sind die BMW Classics Konzerte, und das Tollste, das Ganze kostet nichts. Heißt, die Bayerische Staatsoper und BMW laden euch ein. Es geht um 18 Uhr los mit dem Einlass. Seid am besten frühzeitig da. Auch wenn der Eintritt nichts kostet, braucht ihr trotzdem eine Eintrittskarte. Also denkt da bitte dran. Ich wünsche euch viel Spaß.
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16: Hier sind die Nachrichten mit Andi Weinhold. Auf der Theresienwiese steht alles, und auch Stadt und Polizei sind bereit für die 191. Wiesn. Gemeinsam haben sie heute ihr Sicherheitskonzept vorgestellt. Ein wichtiges Element sind die Safe-Now-Zonen in den Zelten.
17: Mit der kann eben direkt dann kommuniziert werden an die Ordnerinnen und Ordner: hier mit dieser Geoposition fühle ich mich unwohl. Und dann werden die Ordner, Ordnerinnen kontaktiert, können dahin kommen und können die Situation aufklären.
16: Hanna Sammüller vom Kreisverwaltungsreferat München. Heute kontrollieren die Kinder. In Trudering gab es am Morgen eine besondere Aktion zur Verkehrssicherheit. München-Reporterin Moni Little.
18: Zum Start des neuen Schuljahrs liegen besonders die Straßen rund um Grundschulen im Fokus. Vor der Grundschule an der Feldbergstraße wurde die Polizei heute von Kindern unterstützt. Autofahrer, die sich ans Tempolimit gehalten haben, bekamen eine Süßigkeit. Wer aber zu schnell war, musste sich danach den Fragen der Schüler stellen und bekam

0: nahm symbolisch einen sauren Drop.
1: Der Flughafen von Catania auf Sizilien ist wieder in Betrieb. Eine Aschewolke des Ätna hatte den Flugverkehr dort lahmgelegt. Am Montag und gestern sind etliche Flüge ausgefallen. Es galt die höchste Warnstufe. Bereits im August hatte der Vulkan für Flugausfälle gesorgt. Damals dauerte es mehr als eine Woche, bis der Alarm wieder aufgehoben werden konnte. Zehntausende Autos fahren jeden Tag durch. Der Landshuter Allee-Tunnel und der Biedersteiner Tunnel sollen saniert werden. Der Stadtrat hat dafür heute die nächsten Schritte freigegeben. Bei beiden Tunneln stehen vor allem der bessere Brandschutz und die Überwachung im Fokus. Die Arbeiten sollen nach aktuellem Plan im Sommer 2027 beginnen. Welche Auswirkungen das auf den Verkehr hat, ist noch unklar. Das waren die Nachrichten aus München und der Welt.
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4: Genau wissen, wie es wird. Mit dem Charivari München-Wetter ja jetzt am Nachmittag kann es immer wieder Schauer geben. Die Topwerte milde 25 Grad und der 3-Tage-Trend. Ab morgen freundlicher. Das erste Wiesenwochenende wird richtig schön.
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5: Ich bin Benjamin aus der Charivari Verkehrszentrale mit den aktuellen Staus und Blitzern. Da schauen wir auf den Mittleren Ring zwischen der Ungerer Straße und der Prinzregentenstraße. Da ist dichter Verkehr, ihr braucht 20 Minuten länger. Dann auf der A8 München Richtung Salzburg zwischen Bayern und dem Irschenberg ist die rechte Spur dicht. Da ist auch ein Pannenauto, da bitte aufpassen. Und die A94 Passau Richtung München zwischen Hohenlinden und Anzing 3 Kilometer Stau. Ihr braucht gut 40 Minuten länger. Gute Fahrt.
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5: In Untergiesing in der Pilgersheimer Straße, dann in Harlaching die Grünwalder Straße und noch in Gröbenzell auf der Alpenstraße. Und wenn ihr auch noch was habt, Staus oder Blitzer, gerne melden. Jederzeit in der Charivari-App oder per Nachricht bei WhatsApp unter 089 für München 57 95 5.
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4: Ich bin Susanne Brückner, wünsche euch einen schönen Nachmittag. Gleich mit Alex Warren und Emerald Eye ist außerdem Clean Bandit mit dabei, mit Rockabye. Und hier ist The Bowser mit Magnetic.
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0: Na, überlegt ihr auch schon, einen Kredit aufzunehmen, weil ihr jetzt dann bald mal wieder tanken müsst? Das ist eigentlich wirklich traurig, oder? Das ist Wahnsinn. 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
0: Genau, wissen wie es wird. Mit dem Charivari München Wetter. Ja, heute unbeständig. Es kann immer wieder Schauer geben. Der Drei-Tage-Trend zeigt, ab morgen wird schon wieder freundlicher und das erste Wiesenwochenende wird schön bei um die 20 Grad.
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15: Langsam aber sicher füllen sich die Straßen in München zum Berufsverkehr. Ingmar Dressler hier aus der Charivari-Verkehrszentrale. Das sieht man zum Beispiel auf dem Altstadtring. Da ist nämlich gerade ein Unfall passiert. Mittlerer Fahrstreifen und linker Fahrstreifen sind blockiert zwischen dem Altstadtring-Tunnel und der Wagmüllerstraße. Deshalb rund ums Gebiet stockender Verkehr und kleinere Staus. Im Schnitt verliert ihr hier 10 Minuten. Dann schauen wir ein bisschen weiter raus und zwar auf den Mittleren Ring. Hier staut sich's vor allem auf der Landshuter Allee Richtung Süden. Da sind 20 Minuten Zeitverlust. Ansonsten rund um den Ring immer wieder stockender Verkehr, aber keine größeren Staus bisher. Und dann noch eine Meldung aus dem Münchner Osten, und zwar von der A94 Richtung München.

0: München zwischen Forst-Inning und Anzing ein Unfall. Der Verkehr wird hier an der Unfallstelle vorbeigeleitet. Trotzdem 3 Kilometer Stau, Zeitverlust hier bei 24 Minuten.
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0: Einer steht in Puchheim auf der Alpenstraße, dann noch Feldmoching die Lerchenstraße und noch einen habe ich in Berg am Laim auf der Berg am Laimstraße. Wenn ihr noch was habt, Staus oder Blitzer, jederzeit melden per WhatsApp unter 089 für München 57 95 5.
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1: Woher kommen die Redewendungen, die wir jeden Tag benutzen? Ich erkläre es euch. Jetzt geht's um das Sprichwort Butter bei die Fische. Sagen wir ja, wenn wir wollen, dass jemand zum Punkt kommt und sagt, worum es wirklich geht. Und diese Redewendung, die kommt aus dem norddeutschen Raum. Denn zu einem Fischgericht gehört ja traditionell Butter. Heißt, erst wenn die Butter auf dem Teller lag, war das Essen wirklich fertig. Heißt eben übertragen, jetzt wird's konkret, also Butter drauf und raus mit der Wahrheit.
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0: Am Samstag startet die Wiesn 95.5 Charivari hier, ja, und heute Mittag sind die wichtigsten Neuerungen bekannt gegeben worden. Unter anderem wird es zusätzlich zu den Polizeikameras noch KI-gestützte Überwachungskameras geben. Die sollen dann gefährliche Menschenansammlungen identifizieren und automatisch Alarm auslösen, bevor es zu einer Panik kommt. Was sonst noch beschlossen worden ist, das hört ihr gleich in den Charivari News.
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2: 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Also unbedingt einschalten, wir hören uns morgen.
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0: 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Vielen Dank.
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14: Hier sind die Nachrichten mit Andi Weinhold. Gemeinsam feiern und eine schöne Zeit verbringen. Deshalb besuchen ab Samstag wieder Millionen Menschen die Wiesn. Leider kommt es auch immer wieder zu unschönen Vorfällen und Belästigungen. In diesen Fällen sind Polizei und Security aber zur Stelle.
15: Wenn Sie da irgendwas haben in dem Bereich, sprechen Sie die Kolleginnen und Kollegen draußen an. Wenn gerade kein Polizist in Sichtweite ist, dann konsequent die 110 wählen. Ich kann Ihnen versprechen, da wird relativ zügig wer da sein und Ihnen dann entsprechend helfen.
14: So Polizeisprecher Christian Huber im Interview. Das ist der ultimative Service für alle Kurzentschlossenen und die, die spät dran sind. Am Freitag haben Münchner Trachtenläden extra länger offen. München-Reporter Uli Floll.
16: Die Lederhosen ist doch ein Stück zu eng, kein Problem. Bevor am Samstag die Wiesn losgeht, verlängern die Trachtengeschäfte in der Innenstadt am Freitagabend ihre Öffnungszeiten. Darunter Bräuninger, Hirmer, Ludwig Beck und Oberpollinger. Neben Tracht soll's in den Geschäften dann auch schon eine zünftige Stimmung geben, heißt es.
14: Schon länger wird über ein mögliches Social-Media-Verbot für Kinder diskutiert. Nicht nur in Deutschland, sondern auch in Europa. Die EU-Kommission will, dass Kinder unter 13 Jahren TikTok, Instagram und Co. gar nicht nutzen dürfen. Ab 13 soll es dann bestimmte Einschränkungen geben. Das hat Kommissionspräsidentin von der Leyen heute in einer Rede gesagt. Morgen will von der Leyen weitere Details vorstellen. Drei Erfindungen mit bayerischer Beteiligung sind für den Deutschen Zukunftspreis nominiert. Eine davon soll Menschen helfen, die an Sepsis erkrankt sind. Ins Rennen ums Preisgeld gehen außerdem ein intelligenter Energiespeicher und Technik für hocheffiziente Mikrochips. Die Erfindungen wurden heute

0: im Deutschen Museum bei uns in München vorgestellt. Wer gewinnt, entscheidet eine Jury am 18. November. Das waren die Nachrichten aus München und der Welt.
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3: Genau wissen, wie es wird mit dem Charivari München-Wetter. Das ist mal ein Wettermix da draußen, oder? Temperaturen über 25 Grad, aber auch immer wieder stärker werdender warmer Regen. Also auf dem Konto wäre mir so ein warmer Regen ja noch lieber, ne? Aber gut, okay. Wie sieht's aus mit dem Dreitagesrennen? Morgen lockerer Wolken-Sonne-Mix. Freitag dann noch durchwachsen, ab dem Wiesenanstich am Samstag viel, viel Sonne.
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4: Es bahnt sich der Berufsverkehr an, heißt vollere Straßen bei uns in München. Ingmar Dressler hier aus der Charivari-Verkehrszentrale. Ja, auf dem mittleren Ring im Schnitt gerade 10 Minuten der Zeitverlust. Am längsten dauert es auf der Landshuter Allee Richtung Süden. Und dann schauen wir noch auf die Autobahnen. A99 Westumfahrung Richtung Lindau zwischen Neuherberg und dem Dreieck Allach. 8 Kilometer Stau nach einem Unfall, Zeitverlust hier bei 20 Minuten.
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4: Geblitzt wird auf der Dachauer Straße in der Maxvorstadt, dann noch Milbertshofen, die Schleißheimer Straße und in Giesing auf der Pilgersheimer Straße.
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3: Im Studio der Andi Wenzel. Schon wieder Partytime hier bei uns in der Feierabendshow. So wie jeden Tag, ja, ist ja klar. Und sind alle da? Jawohl. Tja, Kinder, dreimal schlafen noch, dann ist Wiesn. Und ich kann es wirklich nicht mehr erwarten, dass es losgeht. Wir sind ja hier schon jeden Tag am Vorglühen wie die Wahnsinnigen, oder? Ja, ist doch so. Vorfreude ist einfach sowas von geil. Rein ins Getümmel.
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0: Hallihallo, 25,5 Charivari, 4 Go Music mit dem Andi Wenzel im Studio. Ach Kinder, es ist so schön, den ganzen Tag diese Feel Good Music zu hören und auflegen zu können, ne? Für unseren wunderbaren Feierabendclub, oder? Gut, also wir haben ja die Songs immer so von den 2000ern bis heute und das finde ich sehr, sehr schön. Wir feiern unsere Musik, wir lieben die selber, ja? Und jetzt gibt es eine ganz neue Geschichte. Und die hat auch mit Geschichten zu tun, mit Geschichten über Musik, ja, Geschichten, die ihr nie vergessen werdet, ja. Und die könnt ihr cool weitererzählen. Es geht meistens um Songs und deren Entstehungsgeschichte. Vollkommen cool und ich würde sagen, wir hören da jetzt einfach mal schnell rein.
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2: 30. Januar 2009.

James Morrison und Nelly Furtado steigen mit Broken Strings in die Charts ein. James Morrison wird 1984 in England geboren. Als er gerade mal ein paar Wochen alt ist, bekommt er Keuchhusten. Die Ärzte geben ihm eine 30%ige Chance zu überleben, aber machen den Eltern wenig Hoffnung. Selbst wenn der kleine James überleben sollte, trägt er auf jeden Fall schwere Hirnschäden davon. Ein normales Leben wird dieser Junge mit Sicherheit nicht haben. Aber auch Ärzte können sich irren. Und so wird James doch ein ganz normaler Junge. Naja, fast. Als Kind ist er oft krank. Er ist ein bisschen schwächer als seine Schulkameraden, ein bisschen zerbrechlicher. In der Schule wird er deswegen gehänselt. Und weil er sich nicht wie die anderen Jungs für Fußball, sondern für Musik interessiert. Er zieht sich mehr und mehr zurück und macht immer mehr und mehr Musik. Hier fühlt er sich verstanden. Hier kann er sein, wie er wirklich ist, ohne dass über ihn geurteilt wird. Zeitsprung. 2006 kommt dann sein erstes Album Undiscovered und damit wird er direkt zum Star. Als er dann für sein zweites Album ein Duett schreibt, fragt er bei Nelly Furtado an, ob sie das mit ihm singen würde. Und sie sagt sofort zu. Und dieser Song ist bis heute seine erfolgreichste Single. Broken Strings.

0: Hallihallo, schön, dass ihr dabei seid. Mittwochnachmittag, yeah, die Hälfte der Woche haben wir doch schon wieder rum. Ja klar. Also, die Geschichte ist so süß, die gefällt mir so gut, diese Idee hier. Ja? Seit dieser Woche ist ja die Freibadsaison in fast allen Bädern vorbei. Gut, das ist das eine. Gleichzeitig ist es aber so, dass aber heute wieder alle Zampal, unsere Hunde, schwimmen gehen können. Und zwar in diese ganz normalen Schwimmbecken da. Ich find's so geil, ja? Die Hundebadetage. Heute und morgen im Ungerer Bad, Freitag und Samstag im Dantebad. Ja, meine Güte, ich hätte beinahe gesagt, die Katzen können aufkommen, aber die gehen ja nicht ins Wasser, nee.
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9: Hier sind die Nachrichten mit Andi Weinhold. Jetzt ist klar, wie es zum gestrigen S-Bahn-Chaos kam. Schuld war eine S8, die an einer ungünstigen Stelle zum Stehen gekommen ist, an der normalerweise nur Züge durchfahren. Da die Oberleitung in diesem Bereich besonders sensibel war, kam es zum Kurzschluss. Die Folgen sind bekannt. Stundenlang musste die Oberleitung repariert werden und die Stammstrecke war zeitweise komplett gesperrt. Elektromotoren, autonomes Fahren und andere Zukunftsprojekte. Seit heute läuft in München und der Region die Europäische Mobilitätswoche. Bis kommenden Dienstag gibt's überall Aktionen, die sich mit dem Verkehr der Zukunft beschäftigen. Ihr könnt euch informieren oder euch an verschiedenen Stationen selbst ausprobieren. Zum Beispiel beteiligen sich auch dabei der Landkreis Fürstenfeldbruck, die Stadt Puchheim oder auch der Markt Holzkirchen. Die Sommerferien sind rum und die Münchnerinnen und Münchner sagen, der Urlaub hat ihnen gut getan. Das zeigt eine Umfrage einer Krankenkasse. Deutschlandweit sagen rund 86%, dass sie sich jetzt nach dem Sommer erholt fühlen. Die Gründe dafür sind das gute Wetter, Zeit mit der Familie oder in der Natur und Urlaube an neuen Orten. Das waren die Nachrichten aus München und der Welt.
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0: Genau wissen, wie es wird mit dem Charivari Wiesenwetter. Also echt gut, dass der Anstieg nicht schon am Freitag ist. Da regnet es nämlich noch. Ja, das wäre jetzt nicht so cool. Was sagt der Drei-Tage-Trend? Ab dem Anstieg am Samstag. Ja, da geht's richtig los und wir bekommen sonniges Wiesenwetter.

0: lange kann man noch nicht genau sagen, aber ich glaube, es wird lange sein.
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3: Auf den Autobahnen im Süden alles ruhig, ansonsten viel los auf den Straßen in München. Ingmar Dressler hier aus der Charivari-Verkehrszentrale. Ja, ich schaue hier gerade auf meine Verkehrskarte und sehe ganz schön viel Rot, vor allem auf dem mittleren Ring. Im Schnitt hier aktuell 15 Minuten Zeitverlust. Am längsten dauert es zwischen Landshuter Allee und Berg am Leimstraße. Da sind es nämlich 30 Minuten, die ihr verliert. Und dann schauen wir noch raus auf die Autobahn. Da sieht es auch nicht viel besser aus. Also wir sind wirklich mitten im Berufsverkehr. Zum Beispiel auf der A94 Passau Richtung München. Zwischen Forst-Inning und Anzing gab es einen Unfall. Hier wird der Verkehr an der Unfallstelle vorbeigeführt. Trotzdem kommt es zum Zeitverlust von 10 Minuten. Einen längeren Stau haben wir auf der A99 Westumfahrung Richtung Lindau. Zwischen Neuherberg und dem Dreieck Alach 8 Kilometer Stau. Zeitverlust hier bei einer halben Stunde. Das ist aktuell der längste auf den Autobahnen.
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3: Der neueste auf der Erdinger Straße in Finsing, dann noch die Wolfratshausener Straße in Bayerbrunn und in Giesing auf der Pilgersheimer Straße.
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0: 95 Charivari, hier Good Music mit dem Andi Wenzel im Studio.
1: Ja.
0: Es ist Mittwochnachmittag. Morgen werden ganz viele Promis eurer Kindheit oder Jugend in München sein, denn dann ist ja wieder dieses Heidi-Fest, eine Fernsehshow mit Heidi Klum zum Oktoberfest. Dieses Jahr ist es neben ein paar Schlagerstars ein komplettes 90er-Revival. Rednecks, Ace of Base, Two Unlimited, Wakefield, LaBouche und Dr. Alban. Wahnsinn, oder? Sing Halleluja. Ausgestrahlt wird das Ganze morgen Abend bei RTL.

0: Mittwochnachmittag, ja, die halbe Woche haben wir schon hinter uns. Das ist doch wunderbar, oder? Heute startet was ganz, ganz Tolles in München. Das Oktoberfest-Musical. Es geht dabei um die Wiesn. Natürlich, überall auf der Welt ist dieses Musical schon gelaufen. Nur hier nicht, gibt's nicht, oder? Bis heute. Es ist eine Satire, läuft ab heute in der Komödie im Bayerischen Hof. Gute Unterhaltung.
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2: Ich bin Lukas Dombo, schönen Mittwoch euch. Und morgen haben wir eine ultra fette Überraschung für euch. Also seid unbedingt am Start. Es geht um eine absolute Weltpremiere und hat außerdem mit der Wiesn zu tun. Morgen dazu mehr. Und apropos Oktoberfest, Jannis hat uns geschrieben und er hat ein riesiges Problem. Er hat zwar einen Tisch, er hat Freunde, Händelmassen, alles da, doch er hat echt Schiss vor einer neuen Wiesnregel. Was es damit auf sich hat und worauf ihr in Zukunft auf dem Oktoberfest wirklich aufpassen müsst, das erfahrt ihr morgen.
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14: Hier sind die Nachrichten mit Andi Weinhold. Auf der Theresienwiese steht alles und auch Stadt und Polizei sind bereit für die 191. Wiesn. Gemeinsam haben sie heute ihr Sicherheitskonzept vorgestellt. Ein wichtiges Element sind die Safe-Now-Zonen in den Zelten.
15: Mit der kann eben direkt dann kommuniziert werden an die Ordnerinnen und Ordner hier. Mit dieser Geoposition fühle ich mich unwohl. Und dann werden die Ordner, Ordnerinnen kontaktiert, können dahin kommen und können die Situation aufklären.
14: Hanna Sammüller vom Kreisverwaltungsreferat München. Heute kontrollieren die Kinder. In Trudering gab es am Morgen eine besondere Aktion zur Verkehrssicherheit. München-Reporterin Moni Little.
16: Zum Start des neuen Schuljahrs liegen besonders die Straßen rund um Grundschulen im Fokus. Vor der Grundschule an der Feldbergstraße wurde die Polizei heute von Kindern unterstützt. Autofahrer, die sich ans Tempolimit gehalten haben, bekamen eine Süßigkeit. Wer aber zu schnell war, musste sich danach den Fragen der Schüler stellen und bekam symbolisch einen sauren Drop.
14: Der Flughafen von Catania auf Sizilien ist wieder in Betrieb. Eine Aschewolke des Ätna hatte den Flugverkehr dort lahmgelegt. Am Montag und gestern sind etliche Flüge ausgefallen. Es galt die höchste Warnstufe. Bereits im August hatte der Vulkan für Flugausfälle gesorgt. Damals dauerte es mehr als eine Woche, bis der Alarm wieder aufgehoben werden konnte. Zehntausende Autos fahren jeden Tag durch. Der Landshuter Allee-Tunnel und der Biedersteiner Tunnel sollen saniert werden. Der Stadtrat hat dafür heute die nächsten Schritte freigegeben. Bei beiden Tunneln stehen vor allem der bessere Brandschutz und die Überwachung im Fokus. Die Arbeiten sollen nach aktuellem Plan im Sommer 2027 beginnen. Welche Auswirkungen das auf den Verkehr hat, ist noch unklar. Das waren die Nachrichten aus München und der Welt.
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17: Genau wissen, wie es wird mit dem Charivari München-Wetter. Das ist mal ein Wettermix da draußen, oder? Temperaturen über 25 Grad, aber auch immer wieder stärker werdender warmer Regen. Also auf dem Konto wäre mir so ein warmer Regen ja noch lieber, ne? Aber gut, okay. Wie sieht's aus mit dem 3-Tages-Rennen? Morgen lockerer Wolken-Sonne-Mix. Freitag dann noch durch

0: erwachsen. Ab dem Wiesenanstich am Samstag viel, viel Sonne.
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3: Ingmar Dressler hier aus der Charivari-Verkehrszentrale. Ja, mitten im Berufsverkehr, es staut sich auf dem mittleren Ring. 20 Minuten verliert ihr hier im Schnitt. Am längsten dauert es rund um die John F. Kennedy-Brücke, und zwar Richtung Effnerstraße. Da gab es einen Unfall am Tunneleingang. Es staut sich zurück bis auf die A9 hoch. Auf den Autobahnen, vor allem im Norden, kleinere Staus, hier aber aktuell nichts Größeres.
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3: Der neueste Intrudering auf der Kreilerstraße. Wenn ihr noch was seht, einfach durchmelden, und zwar per WhatsApp 089 für München 57 95 5.
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0: Servus, herzlich willkommen am Mikrofon der Andi Wenzel. Jeden Nachmittag ab 16 Uhr findet sich hier ein exklusiver, immer größer werdender Kreis von wahren Kennern der Feel Good Music ein. Ja, so ist es. Naja, und noch dreimal schlafen, dann gibt's sowieso Party, bis der Arzt kommt, oder? Wiesen ist Wiesen ist Wiesen. Und das ist gut so. Ahoi, rein ins Zelt.
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Das Wuppertal. Das ist so geil schon wieder. Und er hat jetzt erzählt, dass er mit 12 Jungs im selben Tourbus schläft, wenn sie unterwegs sind. Und das ist dann eben doch schon ganz schön krass ist, wenn 12 Jungs im selben Bus da rumliegen und schnarchen. Jeder in einer anderen Tonart, natürlich ist klar. Ne? Wir müssen das abwechseln. Und hier gibt es jetzt seinen aktuellen Song, Hug Yourself.

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1: Hallihallo, servus. Andi Wessler im Studio, 95.5 Charivari. Ja, es ist Mittwochnachmittag. Gut, Megathema in dieser Woche natürlich wieder die Spritpreise. 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

0: ist zumindest eine Chance, da mal ein bisschen zu vergleichen. Insgesamt ist es aber eine ganz schöne Katastrophe, ehrlich gesagt.
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12: Hier sind die Nachrichten mit Andi Weinhold. Die Wiesn wird zur Hightech-Sicherheitszone. Polizei und Stadt haben heute gemeinsam vorgestellt, wie sie die Sicherheit auf der Wiesn garantieren wollen. Über 80 Kameras beobachten rund um die Uhr das ganze Gelände und KI-gestützte Systeme werten die Bilder dann aus und schlagen Alarm bei Gefahr. Ansonsten wurden die Safe-Now-Zonen erweitert und modernere Lautsprecher sorgen dafür, dass Durchsagen auf dem Festgelände besser zu verstehen sind. Der Verkehr auf unseren Autobahnen läuft seit ein paar Tagen wieder normal. Schuld für die vielen Staus während der Ferienzeit waren vor allem Baustellen, das sagt der ADAC jetzt. Fast 13.000 Mal kam es zum Stillstand in den vergangenen 6 Wochen, deutlich mehr als noch im Vorjahr. Besonders schlimm haben uns die Arbeiten an einer Brücke bei Fraßdorf auf der A8 getroffen. Freibier für Fans. Das hat sich ein Löwenanhänger gestern gedacht, als er am Abend nach dem 60-Spiel mit dem ECE von Nürnberg nach München heimgefahren ist. Im Bordbistro hat er sich selbst bedient, ohne zu zahlen, und gleich mehrere Flaschen mitgehen lassen, um sie zu verteilen. Der Mann konnte direkt gestoppt werden und jetzt ermittelt die Bundespolizei gegen den 47-Jährigen wegen Diebstahls. Das waren die Nachrichten aus München und der Welt.
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0: Genau wissen, wie es wird mit dem Charivari. Wiesenwetter. Also echt gut, dass der Anstieg nicht schon am Freitag ist. Da regnet es nämlich noch. Ja, das wäre jetzt nicht so cool. Was sagt der 3-Tage-Trend? Ab dem Anstieg am Samstag. Ja, da geht's richtig los und wir bekommen sonniges Wiesenwetter. Wie lange kann man noch nicht genau sagen, aber ich glaube, es wird lange sein.
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14: Es ist der klassische Berufsverkehr in München. Ingmar Dressler hier aus der Charivari-Verkehrszentrale. Ja, das heißt, rund um den mittleren Ring immer wieder Staus, vor allem im Münchner Südwesten, also Höhe Sendling, Schwanseestraße bis Sendling, 20 Minuten Zeitverlust. Aber auch auf der anderen Seite am Isarring, da sind es 10 Minuten, die ihr länger braucht. So, und dann schauen wir

0: noch raus auf die Autobahnen. Der längste Stau aktuell auf der A99 Westumfahrung Richtung Lindau zwischen Fröttmanning Nord und dem Dreieck Allach. 9 Kilometer sind es hier bei einem Zeitverlust von einer halben Stunde.
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0: Einer steht in der Schwanneckstraße in Sendling, dann noch die Iflandstraße in Bogenhausen und in der Maxvorstadt Dachauer Straße. Wenn ihr noch was seht, Staus oder Blitzer, jederzeit melden und zwar per WhatsApp an 089 57 95 5.
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1: Dani Wenzel im Studio. Schön, dass ihr alle dabei seid an diesem Mittwoch Feierabend. Dreimal schlafen nur noch, dann ist Wiesen. Und heute wurde das Sicherheitskonzept vorgestellt. Eine ganz, ganz wichtige Sache. Zwei wichtige Punkte. Es wird zusätzlich 26 Kameras geben, die mit künstlicher Intelligenz auswerten, ob demnächst eine Stelle auf dem Gelände irgendwie zu voll werden könnte. So soll vermieden werden, dass es Überfüllungen gibt. Und eine Sache, die ich ganz gut finde. Viele Festzelte unterstützen die Safe Now App. Per Knopfdruck können Besucherinnen und Besucher bei Notfällen, Bedrohungen oder sexuellen Übergriffen sofort das Sicherheitspersonal alarmieren. Infos zur Wiesn findet ihr übrigens auf charivari.de und wir senden Samstag ab 11 Uhr live aus der Bräurosel. Somit verpasst ihr überhaupt nichts mit uns, mit 95.5 Charivari.
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0: Hallihallo, schön, dass ihr dabei seid. Mittwochnachmittag, yeah, die Hälfte der Woche haben wir doch schon wieder rum. Ja klar. Also, die Geschichte ist so süß, die gefällt mir so gut, diese Idee hier. Ja? Seit dieser Woche ist ja die Freibadsaison in fast allen Bädern vorbei. Gut, das ist das eine. Gleichzeitig ist es aber so, dass ab heute wieder alle Zampal, unsere Hunde, schwimmen gehen können. Und zwar in diese ganz normalen Schwimmbecken da. Ich find's so geil, ja? Die Hundebadetage. Heute und morgen im Ungerer Bad, Freitag und Samstag im Dante Bad. Ja, meine Güte, ich hätte beinahe gesagt, die Katzen können aufkommen, aber die gehen ja nicht ins Wasser, nee.
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14: Hier sind die Nachrichten mit Andi Weinhold. Gemeinsam feiern und eine schöne Zeit verbringen. Deshalb besuchen ab Samstag wieder Millionen Menschen die Wiesn. Leider kommt es auch immer wieder zu unschönen Vorfällen und Belästigungen. In diesen Fällen sind Polizei und Security aber zur Stelle.
15: Wenn Sie da irgendwas haben in dem Bereich, sprechen Sie die Kolleginnen und Kollegen draußen an. Wenn gerade kein Polizist in Sichtweite ist, dann konsequent die 110 wählen. Kann Ihnen versprechen, da wird relativ zügig wer da sein und Ihnen dann entsprechend helfen.
14: So Polizeisprecher Christian Huber im Interview. Das ist der ultimative Service für alle Kurzentschlossenen und die, die spät dran sind. Am Freitag haben Münchner Trachtenläden extra länger offen. München-Reporter Uli Floll.
16: Die Lederhosen ist doch ein Stück zu eng, kein Problem. Bevor am Samstag die Wiesn losgeht, verlängern die Trachtengeschäfte in der Innenstadt am Freitagabend ihre Öffnungszeiten. Darunter Bräuninger, Hirmer, Ludwig Beck und Oberpollinger. Neben Tracht soll's in den Geschäften dann auch schon eine zünftige Stimmung geben, heißt es.
14: Schon länger wird über ein mögliches Social-Media-Verbot für Kinder diskutiert. Nicht nur in Deutschland, sondern auch in Europa. Die EU-Kommission will, dass Kinder unter 13 Jahren TikTok, Instagram und Co. gar nicht nutzen dürfen. Ab 13 soll es dann bestimmte Einschränkungen geben. Das hat Kommissionspräsidentin von der Leyen heute in einer Rede gesagt. Morgen will von der Leyen weitere Details vorstellen. Drei Erfindungen mit bayerischer Beteiligung sind für den Deutschen Zukunftspreis nominiert. Eine davon soll Menschen helfen, die an Sepsis erkrankt sind. Ins Rennen ums Preisgeld gehen außerdem ein intelligenter Energiespeicher und Technik für hocheffiziente Mikrochips. Die Erfindungen wurden heute im Deutschen Museum bei uns in München vorgestellt. Wer gewinnt, entscheidet eine Jury am 18. November. Das waren die Nachrichten aus München und der Welt.
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18: Genau wissen, wie es wird mit dem Charivari München-Wetter. Tja, mit Sonne ist irgendwie erstmal Schluss, ja, muss ich sagen. Da sind so einige graue Wolken unterwegs, die uns wahrscheinlich nicht nur am Abend, sondern auch in der Nacht häufiger Regenschauer bescheren. Muss das sein? Anscheinend schon. Der Drei-Tage-Trend sagt, morgen wieder Sonne, Freitag dann wiederum regnerisch. Und dann ab Samstag pünktlich zum Wiesnstart eine Menge Sonne. So ist es perfekt.
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20: Alles rot hier auf meiner Verkehrskarte. Den ganz großen Stau gibt's nicht, aber einige kleine. Ingmar Ressler hier aus der Charivari-Verkehrszentrale. Ja, zum Beispiel auf dem Mittleren Ring verliert ihr im Schnitt gerade 10 Minuten. Am längsten dauert's am Isarring.

0: zwischen Lerchenauer und Einsteinstraße. Hier sind es 20 Minuten Zeitverlust insgesamt. Und dann schauen wir noch raus auf die Autobahnen. Und zwar zuerst auf die A8, und zwar Richtung Salzburg. Zwischen Irschenberg und Bad Aibling die linke Spur dicht. Hier gab es einen Unfall. Weiter dann auf der A99. Da ist der längste Stau aktuell auf der Westumfahrung Richtung Lindau zwischen Neuherberg und dem Dreieck Allach. 8 Kilometer sind es hier bei einem Zeitverlust von 35 Minuten. 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
0: Der neueste auf der Fürstenrieder Straße in Planegg, dann noch in Karlsfeld die Dachauer Straße und in Milbertshofen auf der Schleißheimer Straße.
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4: Jawohl, ihr seid ja schon alle wieder da, oder?
5: Wie geil, das ist ja klasse.
4: Im Studio der Andi Wenzel. Hey, das geht ab. Wir feiern die ganze Nacht. Die ganze Nacht. Jawohl. Dreimal schlafen noch und dann heißt es 16 Tage lang, der Klügere kippt nach.
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wenn man die Musik schon hört oder so. Ne? Das ist doch ein Wahnsinn. Dreimal schlafen noch und dann geht der Wahnsinn aber auch wieder richtig los. Das hier ist der absolute Wiesn-Countdown bei uns bei 95.5 Charivari. Samstagmittag geht's natürlich los. 95.5 Charivari sendet jeden Tag aus der Bräurosel. Mit uns verpasst ihr überhaupt keine Trends, keine Promis und keine viralen Stories. Und wir haben jeden Tag die Show bei Social Media mit coolen Challenges. Falls ihr uns noch nicht folgt, sucht einfach nach 95.5 Charivari. So einfach ist es. Und es gibt krasse neue Regeln für uns alle, was das Posten von der Wiesn angeht. Mehr dazu morgen früh um 7:15 Uhr.

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2: Hallihallo, Mittwochnachmittag. Jo, die halbe Woche haben wir schon hinter uns. Das ist doch wunderbar, oder? Heute startet was ganz, ganz Tolles in München. Das Oktoberfest-Musical. Es geht dabei um die Wiesn. Natürlich, überall auf der Welt ist dieses Musical schon gelaufen. Nur hier nicht. Gibt's nicht, oder? Bis heute. Es ist eine Satire, läuft ab heute in der Komödie im Bayerischen Hof. Gute Unterhaltung.
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1: Unzapft ist. Aber heute geht's ums Anzapfen der anderen Art. In München werden Blutspenderinnen und Blutspender gesucht. 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Termine auf blutspendedienst.com. Vielen Dank.
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10: Hier sind die Nachrichten mit Andi Weinhold. Jetzt ist klar, wie es zum gestrigen S-Bahn-Chaos kam. Schuld war eine S8, die an einer ungünstigen Stelle zum Stehen gekommen ist, an der normalerweise nur Züge durchfahren. Da die Oberleitung in diesem Bereich besonders sensibel war, kam es zum Kurzschluss. Die Folgen sind bekannt. Stundenlang musste die Oberleitung repariert werden und die Stammstrecke war zeitweise komplett gesperrt. Elektromotoren, autonomes Fahren und andere Zukunftsprojekte. Seit heute läuft in München und der Region die Europäische Mobilitätswoche. Bis kommenden Dienstag gibt's überall Aktionen, die sich mit dem Verkehr der Zukunft beschäftigen. Ihr könnt euch informieren oder euch an verschiedenen Stationen selbst ausprobieren. Zum Beispiel beteiligen sich auch dabei der Landkreis Fürstenfeldbruck, die Stadt Puchheim oder auch der Markt Holzkirchen. Die Sommerferien sind rum und die Münchnerinnen und Münchner sagen, der Urlaub hat ihnen gut getan. Das zeigt eine Umfrage einer Krankenkasse. Deutschlandweit sagen rund 86%, dass sie sich jetzt nach dem Sommer erholt fühlen. Die Gründe dafür sind das gute Wetter, Zeit mit der Familie oder in der Natur und Urlaube an neuen Orten. Das waren die Nachrichten aus München und der Welt.
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11: Genau wissen, wie es wird mit dem Charivari München-Wetter. Heute Abend und nachts eine Menge Regen. Ja, da kommt ganz schön was runter. Was sagt uns denn der Drei-Tage-Trend? Natürlich auch im Hinblick auf die Wiesn. Morgen gibt es einen Wolken-Sonne-Mix. Hört sich ganz gut an. Freitag leider schon wieder regnerisch. Jetzt pass auf. Pünktlich zum Wiesn-Start am Samstag ist die Sonne wieder da. So muss es sein.
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12: Ingmar Dressler hier aus der Charivari-Verkehrszentrale. Ja, wir schauen zuerst auf den mittleren Ring. Da im Schnitt aktuell 5 Minuten Zeitverlust. Am längsten dauert es auf der Landshuter Allee. Jetzt gab es hier auch noch einen Unfall und zwar mit einem LKW auf dem mittleren Fahrstreifen. Der ist deswegen hier aktuell blockiert. Zwischen Landshuter Allee-Tunnel und Trappentreutunnel war das Ganze Richtung Garmischer Straße. Deswegen dauert es hier etwas länger. Weiter dann noch auf den Autobahnen. Zuerst auf der A99 Westumfahrung. Da ist nämlich der längste Stau aktuell. Richtung Lindau zwischen Neuherberg und dem Dreieck Allach. 8 Kilometer Stau sind es hier, Zeitverlust bei einer halben Stunde. Und dann noch reingekommen auf der A8 München Richtung Salzburg zwischen Irschenberg und Bad Aibling. Die linke Spur blockiert, hier gab es einen Unfall.
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12: Geblitzt wird auf der Schleißheimer Straße in Milbertshofen.

0: Olten, dann noch Bogenhausen die Iflandstraße und in Untergiesing auf der Pilgersheimer Straße. Wenn ihr noch was seht, Staus oder Blitzer, immer gerne melden, und zwar per WhatsApp unter 089 für München 57 95 5 95 5.
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1: Es ist so cool, ja, dass jeden Nachmittag so viele Menschen hier dabei sind in der Show. Und es werden von Tag zu Tag mehr. Das ist gut, ja. Die Feierabendshow, ja, klaro. Wir haben Feel Good Music und damit geht es natürlich durch den Nachmittag in den Abend hinein. 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

0: Hallihallo, servus. Andi Wetzli im Studio, 95.5 Charivari. Ja, es ist Mittwochnachmittag. Gut, Megathema in dieser Woche natürlich wieder die Spritpreise. 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Da könnt ihr eure Postleitzahl eingeben und dann bekommt ihr den Preisvergleich aller Tankstellen in eurer Gegend. Ist zumindest eine Chance, da mal ein bisschen zu vergleichen. Insgesamt ist es aber eine ganz schöne Katastrophe, ehrlich gesagt.
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8: Ich bin Helen Martin. Die 8 CDU-Ministerpräsidenten haben sich in der Debatte um die politische Zukunft von Friedrich Merz hinter den Bundeskanzler gestellt. In einer gemeinsamen Erklärung haben sie Personaldiskussionen eine klare Absage erteilt. Thomas Beskin hat die Einzelheiten.
9: Nach all den Widerworten, etwa in der Rentenfrage, dürften die warmen Worte der Länderchefs so kurz vor den beiden Wahlen am Wochenende Balsam für die Seele des Kanzlers sein. Aber dass es die Ministerpräsidenten überhaupt für notwendig erachten, ein solches Unterstützerschreiben aufzusetzen, sorgt zumindest für Fragen. Unter anderem die, ob Merz vielleicht selbst um das Papier gebeten haben könnte. Nein, versichert das Kanzleramt, hat er nicht.
8: Mit einem 10-Punkte-Plan will die Bundesregierung härter gegen Terror vorgehen, als Reaktion auf den Anschlag auf den Christopher Street Day in Berlin. Innenminister Dobrindt und Justizministerin Hubich haben das Maßnahmenpaket heute vorgestellt. Da heißt es zum Beispiel, dass Messerangriffe künftig härter bestraft werden sollen. Außerdem sollen Gefährder stärker überwacht werden und öfter eine Fußfessel tragen. Wenn am Samstag das Münchner Oktoberfest startet, soll es auch einen Gedenkmoment für die Opfer des Oktoberfestattentats von 1980 geben. Das hat Münchens Oberbürgermeister Krause angekündigt. Beim Wieseneinzug soll seine Kutsche am Erinnerungsort am Haupteingang der Theresienwiese halten. Bei dem rechtsextremen Anschlag 1980 waren 12 Menschen getötet und mehr als 200 verletzt worden. Und noch zum Fußball, da startet heute die Europa League in die neue Saison. Zum Auftakt empfängt Leverkusen den NK Celje. Der slowenische Meister bringt internationale Erfahrung mit. Letztes Jahr hatte Celje als erster Club des Landes das Viertelfinale eines großen UEFA-Wettbewerbs erreicht, nämlich in der Conference League. Anpfiff ist um 21 Uhr.
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8: Vor allem südlich der Donau sind kräftige Schauer und Gewitter unterwegs und auch nachts regnet es von den Alpen bis zum Bayerischen Wald noch länger. Ansonsten klart der Himmel auf bei 12 bis 7 Grad. Morgen scheint dann oft die Sonne. Im Laufe des Tages kommen auch ein paar Wolken dazu. Vor allem in Franken. Das Ganze bei 17 bis 23 Grad.
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8: Guten Abend auf die Straßen. Ja, wir schauen einmal auf die A96 München Richtung Lindau zwischen Landsberg am Lech Nord und Buchloe Ost. 6 Kilometer Stau, da dauert es eine gute halbe Stunde länger. A99 Autobahnring München zwischen München-Fröttmanning Nord und dem Dreieck München-Allach. 11 Kilometer Stau macht ein Plus von 20 Minuten. Und dann schauen wir noch nach München auf den Mittleren Ring zwischen der Lerchenauer Straße und der Donnersberger Brücke. 4 Kilometer Stau, fast eine ganze Stunde dauert es da gerade länger. Allen unterwegs eine gute Fahrt.
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3: Ich bin Helen Martin. Die Bundesregierung will mit einem 10-Punkte-Plan Sozialleistungsmissbrauch bekämpfen. Bis Ende des Jahres soll er umgesetzt werden. Dabei geht es zum Beispiel darum, Anreize zur Einwanderung in die Sozialsysteme zu verringern. Außerdem soll Schluss sein mit sogenannten Schrottimmobilien, mit denen Kriminelle den Staat ausbeuten, und Hintermänner sollen künftig stärker zur Verantwortung gezogen werden. Wenn es nach EU-Kommissionspräsidentin von der Leyen geht, sollen Kinder, die jünger als 13 sind, keine sozialen Medien nutzen dürfen. Das hat von der Leyen heute vor dem EU-Parlament gesagt. Außerdem sollen eigene Konten auf Instagram, TikTok und Co. erst ab 15 erlaubt sein. In ihrer Rede hat von der Leyen außerdem gefordert, dass Europa unabhängiger werden müsse, vor allem bei Energie. Das habe der Iran-Konflikt gezeigt. In Bayern leben derzeit weniger Menschen als noch zum Jahreswechsel. Nach Zahlen des Statistischen Landesamts haben Ende Juni rund 13,2 Millionen Menschen im Freistaat gelebt, gut 17.000 weniger als Ende 2025. Die Forscher sagen, es kamen zwar Leute nach Bayern, aber das Geburtendefizit konnten sie nicht ausgleichen. Eine Woche später als die Champions League startet heute auch die Fußball-Europa League in eine neue Saison. Leverkusen empfängt zum Auftakt NK Celje. Pia Wegner berichtet.
4: International bringt der slowenische Meister der letzten Saison Erfahrung mit. 2025 erreichte Celje als erster Club des Landes das Viertelfinale eines großen UEFA-Wettbewerbs. Und zwar in der Conference League. Für diese Saison scheiterte das Team in den Playoffs zur Champions League und landete damit in der Europa League. Da wartet jetzt ab 21 Uhr erstmals die Werkself.
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3: Vor allem südlich der Donau sind kräftige Schauer und Gewitter unterwegs und auch nachts regnet es von den Alpen bis zum Bayerischen Wald noch länger. Ansonsten klart der Himmel auf bei 12 bis 7 Grad. Morgen scheint dann oft die Sonne, im Laufe des Tages kommen auch ein paar Wolken dazu. Vor allem in Franken, das Ganze bei 17 bis 23 Grad.
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3: Guten Abend auf die Straßen. Ja, ich habe nur eine Meldung, aber die hat es dafür in sich. Und zwar die A96 München Richtung Lindau. Zwischen Landsberg am Lech Nord und Buchloe Ost. 6 Kilometer Stau. Da dauert es 2 Stunden länger gerade. Gutes Durchhalten und eine gute Fahrt und ein sicheres Ankommen wünsche ich.
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2: Ich bin Helen Martin. Was wird die Bundesregierung konkret gegen die hohen Spritpreise machen? Wirtschaftsministerin Reiche schlägt vor, die Mehrwertsteuer auf Sprit zu senken. Das hat sie am Rande eines G20-Treffens in den USA gesagt. Die Abgabe für Kraftstoffe soll, wenn es nach ihr geht, von 19% auf 7% gesenkt werden. Das würde die Bürger und auch das Logistikgewerbe entlasten. Einen Spritpreisdeckel lehnt Reiche ab. Wer künftig Zugbegleiter, Polizisten, Feuerwehrleute oder auch Rettungskräfte angreift, soll härter bestraft werden. Das plant Justizministerin Hubig, wie sie den Funke-Medien gesagt hat. Bei Angriffen auf Polizisten soll demnach die Mindeststrafe von 3 auf 6 Monate Freiheitsstrafe steigen. Ähnliche Regeln sollen für Bahnpersonal oder auch Energiemitarbeiter gelten. Der Gesetzentwurf soll in den nächsten Wochen ins Kabinett. Am 3. Oktober wählt Lettland ein neues Parlament und Deutschland wird helfen, den Luftraum zu sichern. Das Verteidigungsministerium hat mitgeteilt, dass 4 Eurofighter aus Neuburg an der Donau für ungefähr eine Woche nach Lettland verlegt werden. Der baltische Staat ist auch in der NATO und hatte Bündnispartner um Unterstützung gebeten. In den letzten Wochen wurde der Luftraum dort immer wieder durch Drohnen verletzt. Am Samstag startet das Münchner Oktoberfest und beim Thema Sicherheit gibt es in diesem Jahr ein paar Neuheiten. Letztes Jahr gab es ja eine Bombendrohung und mehrfach waren Bereiche überfüllt. Deshalb wurden die Konzepte nochmal überarbeitet. Wenn sich auf der Wiesn zu viele Menschen an einer Stelle sammeln, soll das nun früher auffallen und dabei helfen sollen unter anderem Heatmaps, die künstliche Intelligenz aus Kameraaufnahmen erstellt.
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2: Vor allem südlich der Donau sind kräftige Schauer und Gewitter unterwegs und auch nachts regnet es von den Alpen bis zum Bayerischen Wald noch länger. Ansonsten klart der Himmel auf bei 12 bis 7 Grad. Morgen scheint dann oft die Sonne, im Laufe des Tages kommen auch ein paar Wolken dazu. Vor allem in Franken, das Ganze bei 17 bis 23 Grad.
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2: Guten Abend auf die Straßen. A71 Suhl Richtung Schweinfurt zwischen Bad Neustadt an der Saale und Münnerstadt. Vorsicht, hier hat es einen Unfall gegeben. Bitte ganz besonders vorsichtig fahren. Und noch die A94 Passau Richtung München. Da ist der Tunnel beim Passing gesperrt. Noch bis 2 Uhr in der Nacht. Gute Fahrt.
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3: Ich bin Christian Lang. Wer Bahnbeschäftigte angreift, soll künftig mit härteren Strafen rechnen müssen. Das hat Bundesjustizministerin Hubig der Funke Mediengruppe gesagt. Es geht aber nicht nur um Bahnbeschäftigte. Ronny Thora mit Einzelheiten.
4: Vor wenigen Wochen hatte die Bahngewerkschaft EVG mit bundesweiten Streiks gedroht,

0: dieses Jahr kein Gesetz mehr für härtere Strafen komme. Nun will Justizministerin Hubig in den nächsten Wochen einen Gesetzentwurf ins Kabinett bringen. Es geht um härtere Strafen, etwa längere Freiheitsstrafen für Angriffe auf Zugpersonal, aber auch auf Polizisten, Gerichtsvollzieher, Feuerwehrleute, Rettungskräfte oder Mitarbeiter von Firmen in der Strom-, Wasser- und Wärmeversorgung.
1: Wie sollen die Entlastungen bei den hohen Spritpreisen aussehen? Bundeswirtschaftsministerin Reiche schlägt vor, die Mehrwertsteuer für Kraftstoffe vorübergehend von 19% auf 7% zu senken. Eine solche Senkung könnte direkt an der Zapfsäule ansetzen, sagte sie am Rande eines G20-Treffens in den USA. Einen Spritpreisdeckel oder eine Übergewinnsteuer auf Extraprofite der Mineralölkonzerne lehnt sie ab. Bayerns Finanzminister haben letztes Jahr rund 8,8 Milliarden Euro Erbschaft- und Schenkungssteuer festgesetzt. Laut dem Landesamt für Statistik ist das ein extremes Plus im Vergleich zu 2024, nämlich um sage und schreibe 168%. Hauptgrund seien Erbschaften über 5 Millionen Euro, heißt es. Die SPD kritisiert, dass in den letzten Jahren rund 6,7 Milliarden Euro Steuern auf große Vermögen erlassen wurden. Bayern sei ein Steuerparadies für Reiche, so der Vorwurf. 86% der Menschen in Deutschland haben sich diesen Sommer im Urlaub gut erholt. Das zeigt eine Umfrage der Krankenkasse DAK. Als Hauptgrund nennen die Befragten Sonne und Natur, außerdem Ortswechsel und Zeit mit der Familie. Wer sich nicht erholt hat, konnte laut Umfrage im Urlaub oft nicht abschalten.
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1: Nachts regnet es von den Alpen bis zum Bayerischen Wald. Ansonsten klart der Himmel auf bei 12 bis 7 Grad. Morgen scheint dann oft die Sonne. Im Laufe des Tages kommen ein paar Wolken dazu. Vor allem in Franken das Ganze bei 17 bis 23 Grad.
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1: Die A93 Richtung Holledau zwischen Bad Abbach und Hausen, da steht ein unbeleuchtetes Fahrzeug auf der rechten Fahrspur.
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3: Ich bin Christian Lang. Bundeswirtschaftsministerin Reiche schlägt zur Entlastung der Autofahrer vor, die Mehrwertsteuer für Kraftstoffe vorübergehend von 19% auf 7% zu senken. Eine solche Senkung könnte dort ansetzen, wo die Belastung unmittelbar spürbar sei, nämlich direkt an der Zapfsäule. Das sagte die CDU-Politikerin in den USA am Rande eines G20-Energieministertreffens.
4: Die Regierung berate gerade, was schnell und spürbar helfe gegen die hohen Spritpreise, so Reiche. Der Vorteil einer Mehrwertsteuersenkung auf Sprit aus Sicht der Wirtschaftsministerin, sie würde sofort mit der Einführung wirken. Außerdem werde, so Reiche, weiter eine gezielte Entlastung des mittelständischen Transportgewerbes geprüft. Die SPD macht sich eher für einen Spritpreisdeckel und eine Übergewinnsteuer für Mineralölkonzerne stark. Beides lehnt Reiche ab. Ein Spritpreisdeckel, so Reiche, sei schon in anderen Ländern gescheitert und eine Übergewinnsteuer mit rechtlichen Unsicherheiten behaftet.
3: Im tschechischen Atomkraftwerk Temelin, 60 Kilometer von der deutschen Grenze, hatte es eine Panne gegeben. Der Reaktor Block 2 wurde außerplanmäßig heruntergefahren.

0: Laufbahn und vom Netz getrennt. Der Grund: eine Fehlfunktion im Steuersystem. Techniker haben ein Bauteil ausgetauscht, weitere Kontrollen laufen noch. Der Betreiber rechnet damit, dass der Reaktor morgen wieder ans Netz gehen kann. Wer in Zukunft Zugbegleiter, Polizisten, Feuerwehrleute oder Rettungskräfte angreift, soll härter bestraft werden. Das plant Justizministerin Hubig. Bei Angriffen auf Polizisten soll demnach die Mindeststrafe von 3 auf 6 Monate Freiheitsstrafe steigen. Gleiches soll für Bahnpersonal und Energiemitarbeiter gelten. Der Gesetzentwurf soll in den nächsten Wochen ins Kabinett. Aus dem Lech hat man jetzt zwischen Lechbruck und Steingarten ein Auto gezogen, das vor Jahrzehnten versenkt worden ist. Das rote Auto mit Kennzeichen ist aus dem Landkreis Ostallgäu und ist stark verwittert. Die AU-Plakette ist im August 1990 abgelaufen. Die Polizei geht von einem Diebstahl zwischen 1988 und 1990 aus und sucht jetzt nach Zeugen, die sich an einen ähnlichen Vorfall erinnern. Eine Strafe droht keinem mehr, da die Taten verjährt sind.
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0: Nachts regnet es von den Alpen bis zum Bayerischen Wald. Ansonsten klart der Himmel auf bei 12 bis 7 Grad. Morgen scheint dann oft die Sonne. Im Laufe des Tages kommen ein paar Wolken dazu. Vor allem in Franken das Ganze bei 17 bis 23 Grad.
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0: A6 Richtung Heilbronn zwischen dem Rastplatz Schlehardt und Kreisheim ist eine Unfallaufnahme. Rechte Fahrspur der Autobahn ist blockiert. Und A6 Richtung Pilsen zwischen Amberg West und Amberg Süd. 4 Kilometer stockender Verkehr, 15 Minuten dauert's länger.
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3: Ich bin Christian Lang. Wie sollen die Entlastungen bei den hohen Spritpreisen aussehen? Bundeswirtschaftsministerin Reiche schlägt vor, die Mehrwertsteuer für Kraftstoffe vorübergehend von 19% auf 7% zu senken. Eine solche Senkung könnte direkt an der Zapfsäule ansetzen, sagte sie am Rande eines G20-Treffens in den USA. Einen Spritpreisdeckel oder eine Übergewinnsteuer auf Extraprofite der Mineralölkonzerne lehnt sie ab. 4 Tage vor der Landtagswahl in Mecklenburg-Vorpommern haben sich SPD-Ministerpräsidentin Schwesig und ihr Herausforderer von der AfD Holm zu einem TV-Duell getroffen. Vor allem Schwesig, die in den letzten Umfragen mit ihrer SPD aufgeholt hatte, war im Angriffsmodus.
4: Der Ton war schnell gesetzt. Schon beim ersten Thema Bildung warf Herausforderer Holm der Ministerpräsidentin Versagen vor. Schwesig klagte beim Thema Migration über Hass und Hetze der AfD. Holm machte ein Versagen der Politik für das ausländerfeindliche Klima verantwortlich. Würden erst alle illegalen Einwanderer abgeschoben, werde es schnell wieder besser, meinte er. Auffällig war, oft redeten die Kandidaten aneinander vorbei und immer wieder beschuldigten sie sich gegenseitig der Lüge.
3: Die Bundesregierung will härter gegen Sozialleistungsmissbrauch vorgehen. Ein 10-Punkte-Plan soll noch bis Ende des Jahres umgesetzt werden. Ziel ist es unter anderem, Anreize zu verringern, nur wegen Sozialleistungen nach Deutschland zu kommen. Außerdem soll künftig die Grundsicherung gestrichen werden können, wenn jemand per Haftbefehl gesucht wird. Zum Fußball. Trotz schwacher Chancenverwertung ist Bayer Leverkusen mit einem Heimsieg in die Euroleague gestartet. Beim ersten internationalen

0: Ein Auftritt unter ihrem neuen Trainer Martinez setzte sich die Werkself mit 2:0 gegen den slowenischen Fußballmeister NK Celje durch. Am 15. Oktober geht's für Leverkusen in der Euroleague weiter, dann muss man gegen Lech Posen ran.
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0: Zum Teil startet dieser Donnerstag neblig, bei uns in Bayern ein paar Wolken sind unterwegs. Heute gibt es den ganzen Tag einen Mix aus Quellwolken und Sonne, im Südosten sind ein paar Regenwolken mit dabei, in Franken ist es zum Teil recht windig. Die Höchstwerte schaffen wir es heute auf 17 bis 23 Grad am Nachmittag.
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0: Die A9 Richtung Nürnberg zwischen Kreuz München Nord und Garching Süd, da ist ein Unfall passiert.
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4: Ich bin Christian Lang. Bundeswirtschaftsministerin Reiche schlägt zur Entlastung der Autofahrer vor, die Mehrwertsteuer für Kraftstoffe vorübergehend von 19% auf 7% zu senken. Eine solche Senkung könnte dort ansetzen, wo die Belastung unmittelbar spürbar sei, nämlich direkt an der Zapfsäule. Das sagte die CDU-Politikerin in den USA am Rande eines G20-Energieministertreffens.
5: Die Regierung berate gerade, was schnell und spürbar helfe gegen die hohen Spritpreise, so Reiche. Der Vorteil einer Mehrwertsteuersenkung auf Sprit aus Sicht der Wirtschaftsministerin, sie würde sofort mit der Einführung wirken. Außerdem werde, so Reiche, weiter eine gezielte Entlastung des mittelständischen Transportgewerbes geprüft. Die SPD macht sich eher für einen Spritpreisdeckel und eine Übergewinnsteuer für Mineralölkonzerne stark. Beides lehnt Reiche ab. Ein Spritpreisdeckel, so Reiche, sei schon in anderen Ländern gescheitert und eine Übergewinnsteuer mit rechtlichen Unsicherheiten behaftet.
4: Die Bundesregierung will härter gegen Sozialleistungsmissbrauch vorgehen. Ein 10-Punkte-Plan soll noch bis Ende des Jahres umgesetzt werden. Ziel ist es unter anderem, Anreize zu verringern, nur wegen Sozialleistungen nach Deutschland zu kommen. Außerdem soll künftig die Grundsicherung gestrichen werden können, wenn jemand per Haftbefehl gesucht wird. Soziale Netzwerke sollen für Kinder unter 13 Jahren in der EU künftig tabu sein. Das wünscht sich EU-Kommissionspräsidentin von der Leyen. Am Donnerstag will sie in Straßburg den formellen Vorschlag der EU-Kommission vorstellen. Bevor ein Mindestalter wirklich kommt, müssen aber noch das EU-Parlament und die Mitgliedstaaten zustimmen. Das kann Monate oder sogar Jahre dauern. Aus dem Lech hat man jetzt zwischen Lechbruck und Steingaden ein Auto gezogen, das vor Jahrzehnten versenkt worden ist. Das rote Auto mit Kennzeichen ist aus dem Landkreis Ostallgäu und ist stark verwittert. Die AU-Plakette ist im August 1990 abgelaufen. Die Polizei geht von einem Diebstahl zwischen 1988 und 1990 aus und sucht jetzt nach Zeugen, die sich an einen ähnlichen Vorfall erinnern. Eine Strafe droht keinem mehr, da die Taten verjährt sind.
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4: Zum Teil startet dieser Donnerstag neblig. Bei uns in Bayern ein paar Wolken sind unterwegs. Heute gibt es den ganzen Tag einen Mix aus Quellwolken und Sonne. Im Südosten sind ein paar Regenwolken mit dabei. In Franken ist es zum Teil recht windig. Die Höchstwerte schaffen es heute auf 17 bis 23 Grad am Nachmittag.
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4: Vorsicht auf der A8 Richtung München zwischen Eichelberg und Mühlhausen. Reifenteile auf der Autobahn.
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3: Ich bin Christian Lang. In den USA haben sowohl der Senat als auch das Repräsentantenhaus für ein neues Sanktionsgesetz gegen Russland gestimmt. Damit sollen russische Politiker und Unternehmer härter getroffen und vor allem die Öl- und Gasexporte eingeschränkt werden. Damit finanziert Russland seinen Angriffskrieg gegen die Ukraine. Im Repräsentantenhaus bekam das Gesetz eine breite Mehrheit von 262 zu 159 Stimmen. Jetzt geht es zur Unterschrift an US-Präsident Trump, der bereits seine Zustimmung signalisiert hat. 4 Tage vor der Landtagswahl in Mecklenburg-Vorpommern haben sich SPD-Ministerpräsidentin Schwesig und ihr Herausforderer von der AfD, Holm, ein TV-Duell geliefert. Vor allem Schwesig, die in den letzten Umfragen mit ihrer SPD aufgeholt hatte, war im Angriffsmodus. Schwesig beklagte beim Thema Migration, dass die AfD Hass und Hetze verbreitet. Die Bundesregierung will härter gegen Sozialleistungsmissbrauch vorgehen. Ein 10-Punkte-Plan soll noch bis Ende des Jahres umgesetzt werden. Ziel ist es unter anderem, Anreize zu verringern, nur wegen Sozialleistungen nach Deutschland zu kommen. Außerdem soll künftig die Grundsicherung gestrichen werden können, wenn jemand per Haftbefehl gesucht wird. Die Ära von Jürgen Klopp geht jetzt so richtig los. In genau einer Woche feiert Klopp seine Premiere als Bundestrainer beim Spiel gegen die Niederlande. Heute Vormittag um 10 stellt er den Kader für seine ersten 4 Spiele vor. Thomas Bremser berichtet.
4: Wem schenkt Jürgen Klopp sein Vertrauen für den Neustart? Über 50 Spieler haben sein Interesse geweckt, rund 30 von ihnen will er für die ersten Spiele einladen. Deutlich mehr, als der Fußballverband zulässt. Deshalb müssen einige wohl vereinzelt von der Tribüne aus zuschauen. Der neue Bundestrainer möchte möglichst viele Spieler kennenlernen. Joshua Kimmich dürfte Kapitän bleiben. Im Tor wird wohl wieder Marc-André Ter Stegen stehen, der lange verletzt war. Spannend ist auch, welche jungen Spieler unter Klopp ihr Debüt feiern werden.
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3: Zum Teil startet dieser Donnerstag neblig. Bei uns in Bayern ein paar Wolken sind unterwegs. Heute gibt es den ganzen Tag einen Mix aus Quellwolken und Sonne. Im Südosten sind ein paar Regenwolken mit dabei. In Franken ist es zum Teil recht windig. Die Höchstwerte schaffen wir es heute auf 17 bis 23 Grad am Nachmittag.
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3: Die A8 Richtung Salzburg zwischen Bad Reichenhall und der Grenze Bad Reichenhall stehen 2 Kapitel.
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